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0: Ich bin der Rick aus Oberschöbling und es ist früh um 4.
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0: wunderschönen guten Morgen allen Frühaufstehern, denn es ist jetzt Punkt 6 Uhr.
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1: Was steht im Monat September im Schillerhaus in Rudolstadt auf dem Programm? Darüber spreche ich wieder mit dem Christian. Hallo Christian.
2: Ich grüße dich. Hallo Lilo.
1: Mittwoch, den 9.9. um 20 Uhr gibt es einen Film Mutter und Kind mit Filmmusik.
2: Genau, es kommt wieder Richard Siethoff, der Stummfilm-Pianist. Also es ist ein Schwarz-Weiß-Film, der wurde in Rudolstadt gedreht, in der großen Reihe Rudolstadt im Film. Und da sind wir mal Aufführungsort. Richard bringt die ganzen Maschinen mit und wird, wie gesagt, das alles musikalisch begleiten, den Stummfilm.
1: Auf alle Fälle sehr interessant und der Eintritt wäre 8 Euro.
2: Genau.
1: Dann sind wir am Freitag, den 11.9. um 19.30 Uhr. Da wird wieder geswingt und Blues mit der Gypsy Swing Band.
2: Genau, eine Band aus Köln, die im Schillergarten auftritt. Und ja, einfach nette, schöne Freitagabendmusik macht.
1: Super, wenn das Wetter mitspielt, ist es natürlich besonders schön, ne?
2: Auf jeden Fall, das wird mitspielen.
1: Auf jeden Fall. So, und am Samstag, den 12.9. um 17 Uhr geht es um neue Kleider.
2: Genau, da haben wir ja Kulturmarathon in Rudolstadt, ja, wo es von 9.30 Uhr bis 22.20 Uhr an jeder Ecke in Rudolstadt was zu entdecken gibt. Und um 17 Uhr sind wir dran. Da machen wir so einen kleinen Wettbewerb für Kinder speziell, dass wir neue Kleider für die Schillerfamilie herstellen können und schneidern können. Und ja, gibt einen kleinen Wettbewerb. Dann schauen wir mal, wie das wird.
1: Schön, sehr interessant. Dann Samstag, der 12.9. um 20 Uhr, da ist die Laura Leonhardt, die auch schon mal hier war im Schillerhaus, mit ihren Chansons wieder da.
2: Genau, Laura, auch ein gern gesehener Gast, mit ihrer schönen Stimme, mit ihrer schönen Musik.
1: Sehr schön.
2: Und das wird das Ende des Kulturmarathons sein, der dann hier ausklingt. Und Herr Reichel, der Bürgermeister, wird auch mit vor Ort sein und vielleicht ein kleines Glas Sekt am Ende ausgeben nach dem gelungenen Kulturmarathon. Und mit Laura ist es, glaube ich, ein ganz wunderbarer, entspannter Abend.
1: Auf jeden Fall. Und dann werden wir Sonntag, auf den 13.9. um 10 Uhr, da gibt es das sanfte Joch der Vortrefflichkeit. Was ist darunter zu verstehen?
2: Genau, Renate Feil, eine sehr angesehene Autorin, die wird ihre allerletzte Lesung hier geben. Und sie hat quasi diese ganze Geschichte, Schiller und die beiden Schwestern, die Ménage à Trois, in diesem Roman hat sie diese Geschichte ein literarisches Denkmal gesetzt, ja, im sanften Joch der Vortrefflichkeit, wo sie das alles genau beleuchtet. Und ich habe mit ihr telefoniert, das wird sicherlich sehr spannend, eine spannende Frau mit Meinung und Charakter und Stimme. Und sie hat gesagt, Herr Hofmann, zu Ihnen komme ich. Das ist meine allerletzte Lesung, weil mir an dem Buch sehr viel liegt.
1: Schade, letzte Lesung. Also haben wir keine Chance, sie dann nochmal zu erleben. Vielleicht.
2: Laut Eigenaussage ist es ihre letzte Lesung. Und wir machen es besonders, ja, weil es Vormittag ist und eine kleine Matinee, gibt es noch den Freundschaftsmokka und Freundschaftsbrötchen dazu. Und dann wird Renate Feil aus ihrem Buch lesen. Und dann wollen wir das ein bisschen öffnen, ein bisschen über das Buch sprechen, über Rudolstadt sprechen, über die Zeit sprechen. Und ich glaube, das wird ein ganz spannender Vormittag. Also ich freue mich sehr drauf. Ich bin wirklich sehr gespannt.
1: Ganz bestimmt. Der Eintritt wäre 12 Euro.
2: Mit Freundschaftsmokka und Freundschaftsbrötchen.
1: Super. Und am Mittwoch, den 16.09. um 16 Uhr, Hans-Karl Kölsch, Schillers Idee der Freiheit, ein Vortrag.
2: Genau, da arbeiten wir das erste Mal mit der Goethe-Gesellschaft zusammen, die ihre Vorträge ab sofort im Schillerhaus stattfinden lässt. Und ja, gibt es einen besseren Einstieg, als über Schillers Idee der Freiheit zu sprechen, zu referieren?
1: Und der Eintritt wäre 5 Euro für Nichtmitglieder.
2: Genau, also wenn Sie Mitglied der Goethe-Gesellschaft sind, dann kommen Sie kostenlos dazu.
1: Dann sind wir am 17.09., am Donnerstag, den 17.09. um 19.30 Uhr, da wird Johannes Geisler Jazz vom Schiller Theater in Rudolstadt spielen.
2: Genau, er hat einen Musikerkollegen mit dabei und die beiden dann hoffentlich im Garten, wenn das Wetter das noch zulässt, ja, jazzig, swingig, ja, also wieder so eine schöne Gartenmusik.
1: Und am letzten Tag, also den letzten Programmtag am Sonntag, den 20.09., da geht es um eine Kinderführung, Charlotte von Lengefeld. Die wird dann durch das Haus führen und der Eintritt wäre 6 Euro.
2: Naja, nicht ganz. Das ist ja Kindertag.
1: Ach so.
2: Ja, und anlässlich des Kindertages machen wir eine besondere Führung. Charlotte von Lengefeld hatte eine Katze, die Tutu hieß. Und mit Tutu geht es dann durch das Schillerhaus. Und sie wird ganz kindgerecht ein bisschen darlegen, wie das Leben damals war, was so passierte. Ja, weil es gibt so ein paar schöne Briefstellen, wo Charlotte an Schiller schreibt, jetzt tapst Tutu wieder über das Papier. Und das ist ganz reizend und süß.
1: Genau. Das wäre 6 Euro der Eintritt.
2: Also nur für die Erwachsenen. Die Kinder dürfen kostenlos rein.
1: Das ist auch ein Kindertag. Ne?
2: Genau.
1: So, und dann, ach ja, den 30., das ist nicht der letzte Tag, der 20. gewesen, also Korrektur. Mittwoch, der 30.09. um 16 Uhr gibt es wieder ein Räuberlabor und da heißt es Neues Leben für altes Weiß.
2: Genau, weil wir ja in Rudolstadt Porzellanstadt sind, ja, haben wir uns was ganz Besonderes ausgedacht. Ihr, Sie dürfen Ihr altes weißes Porzellan mitbringen. Und wir werden das dann ein bisschen aufhübschen. Also wir haben so Schiebebildchen, ja, wie das in der modernen, denke ich mal, Porzellanherstellung so gemacht wird, dass man die alten Geschirre, alten Tassen, alten Teller mit alten Schiebebildchen verzieren kann. Und dann arbeiten wir mit der Porzellanmanufaktur Kämmerer zusammen, die uns das alles brennen wird. Und dann kann man das dauerhaft benutzen. Das neu gestaltete Geschirr, genau. Ist auch ein bisschen nachhaltig.
1: Schön.
2: Muss man nicht wegschmeißen, aus alt macht neu.
1: Das ist eine super Idee. So, da wären wir am Ende und ich finde, es ist ein sehr abwechslungsreiches Programm und ich freue mich schon. Bei einigen Punkten bin ich leider nicht da, bei einigen Programmpunkten, aber ansonsten, wenn ich da bin, bin ich auf jeden Fall da, dabei.
2: Ja, jedes Willkommen und Sie müssen kommen, damit Sie Lilo berichten können, wie schön es war.
1: Genau, vielen Dank. Über das Programm im Schillerhaus in Rudolstadt für den Monat September sprach ich wie immer mit Christian Hofmann und ich bin Lilo Franke, Radio SRB.

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1: Heute wieder im Schillerhaus die Tanja Harding. Heißt es wieder Eis, lecker, gefrorenes und halbgefrorenes. Hallo Tanja, schön, dass du wieder da bist.
2: Schön, dich wieder zu sehen.
1: Was wirst du heute für Eissorten uns zeigen? Ist ja ein Workshop, ne?
2: Wir werden vier oder fünf verschiedene Eissorten kosten. Aber heute habe ich ein Geheimeis. Ich werde die Leute nicht verraten. Die werden es erstmal kosten und dann raten, was es ist. Und das ist ein Anis-Eis. Früher in Biedermeier, Barockzeiten, haben die gern mit Gewürzen gekocht und gebacken und auch Eis hergestellt. Und ich habe viele Rezepte für Koriander-Eis, Kardamom-Eis, Kümmel-Eis, Anis-Eis.
1: Das machst du heute auch?
2: Heute nicht. Anis kommt heute dran. Anis? Weil ich habe nämlich Kekskümmel übrig von einer Veranstaltung. Ich habe Anis-Keks nach einem Biedermeier-Rezept gebacken. Und weil die sind sehr zerbrechlich, entsteht viel Kümmel. Und ich kann die nicht wegschmeißen. Und das haben die auch in Biedermeier-Seiten nicht gemacht und auch in Barockzeiten. Die haben auch alte Biskuit, alte Keks, alte Brot geröstet, gemahlen und in Eis untermengt. Und das ist absolut fantastisch. So Cookies-Eis ist nicht neu.
1: Toll.
2: Es ist richtig ein uraltes Rezept.
1: Die haben also auch nichts weggeschmissen, die haben das auch wieder verwendet, was ja toll ist, also damals schon.
2: Wiederverwendet, ja. Und ich denke, letztes Mal habe ich Broteis mitgehabt und die Leute mussten raten, was drin war. Viele haben gesagt, oh, das ist Haselnuss-Eis, ist das fantastisch. Oder geröstete Mandeln. Und wenn ich habe gesagt, das ist Broteis, war ich echt baff. War ich richtig überrascht, dass es Broteis war. Und es schmeckt absolut köstlich.
1: Broteis, das Brot, das röstest du vorher?
2: Ja, ganz dünne Scheiben rösten und dann fein mahlen. Und dann diese Krümel unter das Eis vermengen. Mhm. Heute habe ich Kekskrümel in fein und grob. Also das macht ein bisschen Textur unter die Zunge. Was haben wir auch? Ah, hier haben wir auch Orangenblüteneis. Mhm. Ja, dieses Sommer war ich in Dornburg. Ja. Genau, und da hatte ich Roseneis gemacht und Orangenblüteneis. Und das werde ich auch heute machen, die Orangenblüteneis, die auch absolut fantastisch lecker ist. Das ist ein fantastisch überraschend Kombo mit dem Orangenblüteneis und diesem Sahnegeschmack. Und das ist so absolut traumhaft. Warum wir haben aufgehört, sowas zu machen, verstehe ich auch nicht.
1: Ja, warum macht man das nicht mehr?
2: Geschmack ändert sich. Ja, ja. Vanille hat viele von diesen barocken Biedermeier-Wurzel-Aromastoff ersetzt. Wir machen auch nicht mehr so viel Eis mit Alkohol drin.

0: Technik, Eis aufzubewahren, ist sehr alt. Es ist älter, als man denkt. Mhm. Es gibt so Hinweise, dass man hat Blockeis in China vor 7000 Jahren schon. Die Technik hat sich nicht verändert. Man hat ein großes, tiefes Loch in die Erde, tut ein bisschen Stroh oder Sägespäne unten, vielleicht eine Art Geflecht aus Weide oder aus Stämme. Und man tut die Blöcke drauf und dann inzwischen Sägespäne oder Stroh. Und dann bleibt es fast bis zum nächsten Winter tiefgefroren.
1: So lange hält sich das?
0: Ja. Und in alte Ägypten oder alte Persien hatten die schon Eis hergestellt, sogar in die Wüste.
1: Kann man sich gar nicht vorstellen, in der Wüste Eis, ne?
0: Ja. Also ein kompliziertes physikalisches Prozess, aber die haben das gemacht und es war mehr sehr mühselig. Ungefähr vor 4000 Jahren sind die Perser auf den Geschmack von Speiseeis gekommen. Und diese alten Eissorten gibt es noch in Persien, gibt es noch in Iran zu erleben.
1: Gibt es heute noch?
0: Das gibt es auch heute noch. Faluda in Persien, Kulfi in Indien. Aber das ist nicht Speiseeis, wie wir kennen. Speiseeis, wie wir kennen, sagen, stammt wirklich aus Neapel. Weil in Indien oder in Persien, die würden das Eis nicht zwischendurch so rühren, so cremig rühren, sondern es wird ein cremiges Mischung gemacht, vielleicht das Sahne geschlagen und dann das wird festgefroren.
1: Aha.
0: Und man hat entweder ein sehr festes Eis oder ein semifrido, so halbgefrorenes Eis. Irgendwann sind Leute auf den Geschmack gekommen, das ein bisschen zu rühren inzwischen und bemerkt, was das macht für ein so schönes Mundgefühl, wie die Eiskristallen wird feiner, wie das ein Cremigkeit bringt.
1: Und auch ein besserer Geschmack.
0: Genau, und die Luft in das Eis bringt ein leichtes bisschen Aroma. Und so wirklich diese Technik haben die in Neapel in mittelalterlich seit Renaissancezeit verfeinert. Und so viel von den Rezepten, die wir haben heute mit, stammt aus dieser italienischen Tradition und die eventuell nach Frankreich übergeschwappt sind, nach Deutschland mit die französische Küche.
1: Du hast ja gesagt, du machst einen Wettlauf durch die Eisgeschichte. Was steckt dahinter? Was machst du da?
0: Ich habe drei verschiedene Eismaschinen mit. Eine elektrische Maschine von 24, 25, ja, so ganz neues Eismaschine, elektrisch, mit Kompressor. Und wir haben auch eine Handkurbelmaschine aus spät 1800, früh 1900. Bin ich nicht sicher, wie alt das ist, aber auf jeden Fall über 100 Jahre, 150 Jahre bestimmt. Und das ist eine Handkurbelmaschine. Und wir haben auch ein Sorbetier aus Neapel, von 1750, 1760, habe ich in eBay versteigert letztes Jahr. Und das Ding war pechschwarz, also ich habe es erworben. Und zum Dank wusste der Herr nicht, was er gehabt hat, weil diese Kupfer-Sorbetiers sind so selten, so selten. Entweder die waren geschmolzen für Kriegszwecke oder irgendwo verschabelt oder irgendwo neu verändert in einen Kochtopf gemacht.
1: Und kannst du schon verraten, wer gewinnt? Kannst du mir sagen, ich sage es ja nicht weiter.
0: Ja, es ist Geschmackssache.
1: Was wird gewinnen?
0: Oder ich würde sagen, die moderne Eismaschine wird nicht gewinnen.
1: Wird nicht gewinnen?
0: Wird absolut nicht gewinnen. Die Textur, Aroma, Mundgefühl von die Sorbetier aus 1750,
1: besser.
0: 60 ist unglaublich. Und die Handkurbelmaschine macht eine Cremigkeit, die unschlagbar ist.
1: Was ist deine Meinung so, was wirklich zählt?
0: Hier die Sorbetier, in das man Hand rühren muss und immer wieder die Eiskristallen runterkratzen muss, ist nicht so viel Luft drin wie die Handkurbelmaschine. Und ich mag diesen kompakten Geschmack.
1: Hier gibt es eigentlich keinen Gewinner und keinen Verlierer,
0: gibt's
1: oder?
0: Kein schlechtes Eis, oder?
1: Gibt's nicht. Ich danke dir und ich freue mich schon auf das Eis. Dankeschön. Der Nachmittag mit Tanja war wieder wie immer wunderschön. Sie hat alles wunderbar erklärt, hat verschiedene Eissorten hergestellt. Alle waren beglückt. Eis macht ja bekanntlich auch glücklich. Ja, und was das Wettrennen betrifft, das Wettrennen gegen die eine Sorbetmaschine aus dem 18. Jahrhundert, die Eismaschine von 1890 bis 1910 und eine elektrofrische Maschine von ca. 2024. Alle drei sind gegeneinander angetreten und der Geschmack, wie immer, ist natürlich verschieden. Manchen schmeckte das Eis von der althergebrachten Maschine, manchen von dem neuen. Es war ein unterschiedlicher Geschmack auf jeden Fall zu spüren. Mir hat es am besten geschmeckt, das althergebrachte Eis. Ich bin Lido Franke und Sie hören Radio SRB.

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1: Liebe Saalfelder, aufgepasst, wer sich schon herzlich auf den Gaumenschmaus beim diesjährigen Saalfelder Bierfest freut, kann sich dazu auch noch auf nächsten Samstag freuen. Denn am 12. September erwartet Sie ein besonderer Programmpunkt ab 14.30 Uhr. Die Stadt Saalfeld versteigert nämlich insgesamt 28 Fundsachen öffentlich. Dabei ist auch einiges zusammengekommen. 18 Fahrräder, darunter auch ein Fahrrad der Marke Cube und Fahrräder mit E-Motor. Außerdem finden sich Sachen wie Schmuck, Rucksäcke, Accessoires oder auch einfach nur Taschen. Zu den etwas ungewöhnlicheren Fundstücken gehören zum einen ein Kameraobjektiv und eine Sackkarre. Für das richtige Auktionsgefühl sorgt Herr Christian Faber, Geschäftsführer des Saalfelder Auktionshauses Alte Nähmaschine. Als erfahrener Auktionator wird er die Fundstücke professionell unter den Hammer bringen. Aussage des Bürgermeisters war es, dass die Veranstaltung dadurch einen noch besonderen Rahmen bekäme. Er dankt im Namen der Stadt Saalfeld herzlich. Wer sich vorab schon einmal anschauen möchte, was bei der Versteigerung alles dabei ist, kann die Informationen während der Öffnungszeiten der Stadtverwaltung in den Foyers des Rathauses Markt 1 und des Bürger- und Behördehauses Markt 6 einsehen. Und zum Schluss noch ein wichtiger Hinweis. Empfangsberechtigte und mögliche Eigentümer können ihre Rechte noch bis zum 7. September 2026, 12 Uhr, bei der Stadtverwaltung Saalfeld im Rathaus Erdgeschoss Zimmer 001 anmelden. Hierbei wird auf die Paragraphen 965 bis 984 BGB Fundrecht verwiesen. Also, liebe Saalfelder, merkt euch den Termin, 12. September, 14.30 Uhr, am Marktplatz beim Saalfelder Bierfest. Vielleicht ist ja genau das eine Fundstück dabei, auf das Sie schon immer gewartet haben. Das war ein Beitrag von Pauline Schröppel und Sie hören SRB.

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0: Ich grüße euch da draußen im Städtedreieck zwischen Saalfeld, Rudolstadt und Bad Blankenburg. Heute ist der 7. September. Namenstag haben Regina, Judith, Ralf und Dietrich. Und dies hier ist die 900. Sendung Radioactive Rock. In Brasilien ist Nationalfeiertag, in den USA Labor Day und in Deutschland gedenken wir des ersten Bundestages im Jahre 1949.

0: Also ich bin hier total gerührt, dass die Sendeleitung sogar ein paar Glückwünsche hinterlassen hat.
1: Lieber Didi, 900 Sendungen Radioactive Rock. Das ist weit mehr als nur eine beeindruckende Zahl. Dahinter stehen unzählige Stunden Vorbereitung, spannende Gespräche, interessante Themen und vor allem ganz viel Leidenschaft für das Radio. Seit der allerersten Sendestunde gehörst du zu den Menschen, die unseren Sender prägen. Woche für Woche bist du am Montagmorgen zuverlässig auf Sendung und gibst Vereinen, Initiativen, engagierten Menschen und vielen Interviewpartnern eine Stimme. Dabei schaffst du es immer, aktuelle Themen aufzugreifen und nah an den Menschen dran zu sein. Für dieses außergewöhnliche ehrenamtliche Engagement möchten wir dir heute von Herzen danken. Im Namen des gesamten Teams gratuliere ich dir ganz herzlich zu deiner 900. Sendung und wünsche dir weiterhin viel spannende Gespräche, gute Themen und vor allem viel Freude am Radiomachen, die man in jeder deiner Sendungen spürt. Herzlichen Glückwunsch, lieber Didi.

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So, nun ist es raus. Am Donnerstag ist bundesweiter Warntag. Schon im vorigen Jahr schnitt Thüringen hervorragend ab. Die Zusammenarbeit von Bund, von Land und Kommunen funktioniert. Und über 300 Sirenen gab es neu. Jetzt sind es 2250 im Freistaat.

Heute vor 48 Jahren starb Keith Moon, der Drummer der Who, mit 32 an einer Überdosis Tranquilizer, mit der er versuchte, vom Alkohol loszukommen. Er galt als der auffälligste Schlagzeuger seiner Zeit, aber auch als der größte Rowdy der Rockmusik. Trotzdem denken wir heute an Keith.

Mein Happy Birthday geht heute zum 59. an Peter Heppner von Wolfsheim. 69 wäre German Stewart geworden. Den 73. begeht der Bassist Dave King. 75 feiert Chrissy Hynde von den Pretenders. Den 83. hat heute Gloria Gaynor. Und glatte 90 wäre heute Buddy Holly geworden. Wir gratulieren von ganzem Herzen.

Und wir kommen gut gelaunt zu den historischen Ereignissen des 7. September. Heute vor 238 Jahren haben sich in Rudolstadt Goethe und Schiller zum ersten Mal getroffen. Vor 138 Jahren kam zum ersten Mal ein Baby in einen Brutkasten und vor 170

Und hier noch schnell was Geschichtliches zum 7.9. Vor 77 Jahren wurde die Deutsche Reichsbahn Ost und die Deutsche Bundesbahn West aufgeteilt. Vor 75 Jahren gab es das erste Bundesverdienstkreuz und vor 39 Jahren kam Erich Honecker zum einzigen offiziellen Besuch in die BRD.

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2: Sehr gern gesehen in dieser Sendung ist der Lutz Langer. Guten Morgen.
3: Guten Morgen auch.
2: Du hattest vor 7 Jahren mal, ich sag mal, eine Vision, eine Idee.
3: Ja, die Idee war, Saalfeld könnte eine Kleinkunstbühne gebrauchen.
2: Jetzt gibt's die schon wie viele Jahre?
3: Also wir haben jetzt das 5. Jahr erfolgreich absolviert. Das heißt, wir feiern demnächst 5. Geburtstag.
2: Na dann erstmal Happy Birthday, kleine Bühne unten am Weidig in Saalfeld.
3: Und dir natürlich auch für deine 900. Sendung.
2: Danke, Lutz. Aber ihr macht das ehrenamtlich. Ihr verdient dort nicht einen einzigen Schein. Habt viel Arbeit, bringt Kultur. Was habt ihr eigentlich davon? Warum tut man sich das an?
3: Also die meisten tun sich das deshalb an, weil sie gemerkt haben, dass man da unten mit einer Gemeinschaft etwas tun kann für die ganz große Saalfelder Gemeinschaft und das noch auf einem tollen kulturellen Niveau.
2: Ich meine, mit der viel Arbeit darfst du jetzt auch mal, ohne zu nölen, mal erzählen, dass es wirklich nur Arbeit ist, oder?
3: Würde ich nicht sagen, weil ab und zu mal habe ich auch so einen lichten Moment, wo die Musik, die von der Bühne kommt, mir wahnsinnig Spaß macht, ich wahnsinnig toll finde und dann ist es für einen kurzen Moment nur mein persönliches Vergnügen. Aber ja, es sind 99% Arbeit. Es ist die Organisation, es ist das Booking, es ist die Werbung, es ist Technik auf- und abbauen, es ist der Soundcheck mit den Musikern, was nicht immer so einfach ist. Aber manchmal kleine Momente, die entlohnen einen dann für diesen Riesenaufwand.
2: Ich meine, es gibt nicht nur kleine Momente, es gibt ja auch große Momente, wenn ein Promi wie Harald Lesch kommt und dann sagt, mit der Kohle, ihr könnt die behalten, ne?
3: Das ist natürlich wunderbar, aber das ist leider so, dass wir auf dieses Geld sowas von angewiesen sind und wir da sehr, sehr glücklich sind, dass der Harald Lesch das jedes Jahr für uns gestemmt hat, damit die Löcher in unserer Vereinskasse nicht so riesengroß sind.
2: Also wir sagen es nochmal laut und deutlich, die kleine Bühne ist ein ehrenamtliches Projekt, dort werden keine Millionen in die privaten Taschen geschaufelt.
3: Die ehrenamtliche Arbeit von den Vereinsmitgliedern organisiert diesen ganzen Prozess, der dort unten stattfinden muss, damit es 4 Veranstaltungen im Monat für die Saalfelder geben kann.
2: Und mittlerweile strahlt ja die kleine Bühne auch hinaus über die Kreisgrenzen.
3: Ja, also die letzte große Würdigung war, dass der MDR einen sehr tollen, wertschätzenden Beitrag über uns gemacht hat, auf MDR Kultur, über unsere kleine Bühne und unsere Vereinsarbeit. Wir sind vom Benno Verlag in die Neuauflage des Buches Oasen im Osten, besondere Kulturorte in den ostdeutschen Ländern aufgenommen worden. Und die Stadt Saalfeld hat den Verein mit dem Ehrenamtspreis der Stadt Saalfeld bedacht, was uns wunderbar freut.
2: Na dann auch fettes Schulterklopfen erstmal für den Preis, weil er ist aus meiner Sicht total verdient. Aber andere Leute, die euch nicht so gut kennen, die behaupten ja, bei euch läuft nur Bluesmucke.
3: Natürlich läuft bei uns viel Bluesmucke. Der Andreas Angelo organisiert da immer sehr, sehr viel, weil das sein Metier ist. Da sind wir auch sehr dankbar, weil er das Haus immer gut besucht ist. Aber unser Spektrum geht von Klassik über Literatur, die wir zusammen mit dem Lesestammtisch organisieren, bis hin zu Wissenschaft und Theaterprojekte, die wir unterstützen und versuchen auf unsere Bühne zu bringen. Also ganz, ganz breites Spektrum. Und das Mitmachspektrum sollte man nicht unterschätzen. Das sind unsere Mitsingen-Nachmittage und unsere Weihnachtsrevue, wo es wirklich darum geht, dass die Saalfelder Kultur selber machen, entweder auf der Bühne organisieren bei unserer Weihnachtsrevue oder einfach gemeinsam mit anderen zusammen unter Anleitung von verdienten Saalfelder Chorleitern gemeinsam und völlig entspannt singen können.
2: Und wie ich mitbekomme, die Künstler kommen ja nicht nur national, die kommen ja sogar international.
3: Keegan McEnroe aus Amerika kommt regelmäßig zu uns. Alexi aus Finnland, der Pole Patstera mit seiner Gitarre, freut sich auch, dass er wieder bei uns auftreten kann. Also insofern haben wir schon Künstler auf unserer Bühne, die international unterwegs sind, was uns riesig freut.
2: Und wenn ich jetzt eine gute Fee wäre zu eurem 5. Jubiläum und zum Ehrenamtspreis, du dürftest dir was wünschen von mir?
3: Also ich würde mir wünschen, dass die Zusammenarbeit mit den regionalen Künstlern dahingehend sich verbessert, dass wir intensiver zusammenarbeiten und gemeinsame Konzertprojekte auf die Beine stellen.
2: Du hast vorhin das Mitsingen angesprochen. Am übernächsten Sonntag, da knallt's ja nun am 20., da feiert ihr.
3: Ja, das soll ein Tag sein, wo wir mit unseren Gästen auch intensiver ins Gespräch kommen. Wir haben ein Programm aufgebaut für den ganzen Tag. Es geht um 10 los mit den Geckos. Zwischendrin haben wir eine Big Band unten. Wir liefern aus Anlass des Kindertages noch ein ordentliches Kinderprogramm. Und die Krönung dieses Tages wird dann das gemeinsame Singen mit unseren Gästen sein, als Ausklang unseres 5. Geburtstages.
2: Wie viel kostet am übernächsten Sonntag der Eintritt?
3: Am 20. ist Eintritt frei. Alle Gäste sind herzlich willkommen.
2: Und was gibt's sonst noch Neues?
3: Also wir haben seit diesem Jahr eine eigene Radiosendung im SRB, die dann, wenn sie gelaufen ist, auch auf unserer Homepage noch nachgehört werden kann.
2: Happy Birthday nochmal zum 5. und zur Medaille. Lutz Langer von der kleinen Bühne an alle in eurem Verein, alle Damen und Herren, die damit tun. Eine ganz tolle Woche und lasst es richtig knallen. Tschüss, macht's gut.
3: Tschüss, macht's gut und wir freuen uns auf euch.

das Handy und das Mailprogramm rappeln hier. Ganz, ganz lieben Dank da draußen für eure Glückwünsche zur 900. Sendung. Der Uli hat noch drangehängt. Chrissy Hynde von Pretenders hat Geburtstag und ja, ich

0: eine Nummer von Joe Cocker live muss ich schon noch spielen. Live Moments.
1: Lebendige Momente.
0: Aber zuvor sage ich schönen Dank fürs Einschalten. Kommt gut rein in den September. Tschüss, macht's gut, auf Wiederhören.

0: ist Lilo von Radio SRB. Es ist 8 Uhr und ich wünsche allen Hörern einen wunderschönen Tag. Bis bald. Tschüss.
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1: Wir laden ein ganz herzlich zu den Abendmotetten, die hier in Saalfeld in der Johanneskirche mittwochs um 19.30 Uhr stattfinden, und zwar von Mai bis Oktober durchgängig.
2: Die 1596. Abendmotette findet am Mittwoch, dem 9. September statt. Wie schon gesagt, 19.30 Uhr in der Johanneskirche sind Sie eingeladen zu einem Orgelabend mit Felix Mende aus Bremen. Er spielt Werke von Max Reger, Felix Mendelssohn Bartholdy, Friedrich Buxtehude, Alexandre Pierre-France Boulez.
1: Des Weiteren laden wir ein, am Sonntag, den 13. September, das ist der Tag des offenen Denkmals, da gibt es auch eine Abendmotette, und zwar um 18 Uhr in der Johanneskirche. Es singen Cantores Juvenes Saalfeld. Sie bringen Chormusik anlässlich des Tages des offenen Denkmals, singen Werke von Schütz, Schubert, Bruckner und Kodály.
2: Und die 1598. Abendmotette findet am 16. September statt, 19.30 Uhr, natürlich wieder in der Johanneskirche. Und zwar gibt es da Chormusik von Zeitlos. Lumitz singen Kompositionen von Felix Mendelssohn Bartholdy, Karin Rehnquist und Orla Geilo.
1: Lumis ist eine Gruppe, die sich aus dem Mädelchor Saalfeld ausgelöst hat, beziehungsweise ist daraus hervorgegangen. Eine wirklich schöne, herzliche Einladung. Die machen fantastische Musik. Wirklich sehr hörenswert. Hören Sie es an am Mittwoch, den 16. September um 19.30 Uhr. Des Weiteren laden wir wieder zu einem Orgelabend ein am Mittwoch, den 23. September um 19.30 Uhr hier in der Johanneskirche. Jürg Redin aus Arnstadt wird Werke spielen aus dem Umkreis der Bach-Familie von Johann Sebastian, Heinrich, Johann, Michael. Und es wird auch etwas modernere Musik geben, und zwar von Siegfried Karg-Ehlert und Felix Mendelssohn Bartholdy.
2: Und zum Schluss, nämlich am Mittwoch, dem 30. September um 19.30 Uhr, laden wir Sie wieder zum Orgelabend ein, hier in die Johanneskirche. Andreas Marquardt spielt dann Werke von Johann Sebastian Bach, Piotr Eben und Johannes Weihrauch. Übrigens, die Veranstaltung in der Schlosskapelle Saalfeld am Sonntag, dem 27. September, die 17 Uhr stattfinden sollte, findet leider nicht statt.
1: Das waren für Sie die Veranstaltungshinweise zu den Abendmotetten hier in der Johanneskirche in Saalfeld. Herzliche Einladung. Denken Sie dran, mittwochs 7:30 in den Sommermonaten.
2: Das waren für Sie Volker Klettke, Kirchmeister der Saalfelder Johanneskirche, und Karin Berger, Radio SRB.

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1: Manchmal, bevor ich loslege, singe ich auch noch so ein bisschen.
2: Gerne.
1: Ananas. Banane, Ananas. Mm. Ja, das war richtig cool. Hier kann man also coolen Song aufnehmen. Ja. Wo ist Paula?
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1: Toll. Leute, vielleicht wird das mein Klingelton. Mit der Mistgabel.
2: Ach so.
1: Ich weiß nicht.
2: Ich hab's irgendwie vergessen.
1: Ich auch. Schade. Genau.
2: So was kann man machen.
1: Das hört sich echt gut an. Ja, genau. Okay. Anfang? Okay. Ein soziales Jahr im Kulturbereich geht schneller vorbei, als man denkt. Oder, Leute?
2: Oh ja.
4: Kann ich auf jeden Fall zustimmen. Am Anfang denkt man, oh je, ein ganzes Jahr. Aber jetzt ist irgendwie schon Mitte August und das Jahr ist fast vorbei.
2: Ja.
1: Ja.
2: Ja.
1: Voll. Aber ja, wer spricht hier eigentlich hinter den Mikros? Die gewohnte Stimme bin ich, Henriette. Ich mache hier mein FSJ im SRB. Und ich habe aber noch zwei Gästinnen.
4: Also, ich bin Amira und ich mache mein FSJ im Jugend- und Kulturzentrum Monami in Weimar.
5: Und ich bin Leana und ich mache ein BFD, also einen Bundesfreiwilligendienst im Kino Monami Weimar.
1: Ich habe ja schon einige Beiträge und Gespräche mit unseren Mit-FSJlern und Mit-FSJlerinnen gemacht über ihre Aufgaben und wie es denen so gefallen hat. Aber ich finde, es wurde noch nicht genügend über das, so das persönliche Befinden und die Organisation und so gesprochen. Also machen wir das jetzt so ein bisschen und auch, dass wir mal gucken, was vielleicht bei dir anders ist, Leana. Du bist umgezogen, du machst einen BFD und kein FSJ, wie Amira und ich. Und ja, das machen wir jetzt einfach mal.
4: Auf geht's.
5: Ja, soll ich mal direkt ein bisschen plaudern zu meinem Umzug? Ja, also ich bin oder komme ursprünglich aus Halle-Saale. Das ist zum Glück nur so eine Stunde mit dem Zug entfernt, aber trotzdem so weit, dass ich auf gar keinen Fall pendeln wollte und ich wollte auch unbedingt von zu Hause ausziehen. Genau, und deswegen habe ich mich dann auf die Wohnungssuche begeben und das hat ein bisschen gedauert und gegen Ende habe ich dann aber so von meiner Mutter ein Übergangszimmer bekommen, was aber ein bisschen heruntergekommen war, würde ich mal sagen. Deswegen habe ich mich dann auf die Suche begeben nach einem Monat für ein neues Zimmer. Das war dann nur befristet und dann bin ich nochmal umgezogen. Also ich bin jetzt schon ein paar Mal umgezogen hier in Weimar, aber genau, hat sich gelohnt.
4: Also ich persönlich bin nicht umgezogen. Ich mache mein FSJ ja auch in Weimar und ich komme auch aus Weimar. Ich weiß nicht, mir persönlich war es wichtig, dass ich auch in der Stadt bleibe oder höchstens so zum Beispiel nach Erfurt oder Jena pendel. Einfach weil ich es mir noch zu dem Zeitpunkt nicht vorstellen konnte, umzuziehen und genau, deswegen bin ich noch in Weimar geblieben. Und du, Jette?
1: Ja, ich pendel ja auch sozusagen, kann man schon sagen. Also ich bin ja auch immer so fast eine Stunde mit den öffentlichen Verkehrsmitteln unterwegs. Nervt schon, vor allem wenn immer was schief geht. Diese Woche ist auch mega der Wurm drin, hatte ich ja vorhin schon erzählt. Aber ich will jetzt hier nicht wieder Trübsal blasen. Jedenfalls, ja.

0: auszuziehen in eine neue Stadt und ein Studium zum Sommersemester anzufangen. Genau, da informiere ich mich jetzt die ganze Zeit, was es für Studiengänge in den verschiedenen Städten gibt. Und da gucke ich mal, ob ich was Passendes für mich finde.
1: Cool, cool. Und wir hatten ja jetzt auch in dem Jahr immer so die Pflicht, so Bildungstage zu machen. Und die Seminare, die wir hatten, die durch unseren Träger, die LKJ, veranstaltet wurden, haben ja auch dazu gezählt. Manche, also wir haben ja hier noch eine andere FSJlerin im Sender, die ist nicht so Fan von den Seminaren, aber wir eigentlich schon, oder?
0: Auf jeden Fall.
2: Ja. Also schon. Ich hatte auf jeden Fall meine Schwierigkeiten so in der großen Gruppe, für diese 5 Tage so mich wohlzufühlen die ganze Zeit. Also es hat es mir schon sehr schwer gefallen und es gibt zwar so Rückzugsorte, also das Gelände ist sehr groß, wo wir immer sind. Wir sind in Lauterbach im Urwald Life Camp, das ist so auf einem Berg und da ist auch sehr viel Natur. Und genau, man muss das aber auf jeden Fall irgendwie auch erstmal lernen, sich da so zurechtzufinden, was so einem gut tut, wie man diese Tage übersteht, aber insgesamt bin ich auch ein Fan von den Seminaren.
1: Also am Anfang, so bei dem ersten Seminar und so, da ist es mir auch richtig, richtig schwer gefallen. Ich war dann froh, dass wir so unsere Gruppe hatten und wir mussten ja immer mehr Leute immer abreisen. Am Ende waren nur noch Amira und ich da beim ersten Seminar. Aber da hatte ich auch so meine Schwierigkeiten, so mich wohlzufühlen und ich war so echt angespannt auch. Dann beim zweiten, das war ja im April, da ging es schon besser. Und da bin ich dann, würde ich sagen, auch so in den letzten Tagen so mega aus mir rausgekommen. Aber jetzt so beim allerletzten, das war schon der Hammer. Ach ja, und wir hatten ja noch ein Online-Seminar.
0: Ja.
1: Aber es war doof, ich hätte euch lieber gesehen.
0: Ich muss auch sagen, das Online-Seminar war ja auch nur für die FSJler beziehungsweise für die Buftis, glaube ich, freiwillig, so wie ich das verstanden habe. Vielleicht kannst du da noch mal kurz was zu sagen.
2: Ja, genau. Also wir hatten ja insgesamt, mussten wir auch, also wie erkläre ich das jetzt am besten? Genau, also Henriette hat ja schon angesprochen, dass wir Bildungstage haben und ein Teil davon sind die Seminarfahrten und es gibt aber noch 3 Bildungstage, die wir für zum Beispiel irgendwelche Workshops oder auch zum Beispiel den Erste-Hilfe-Kurs für den Führerschein nutzen können in Thüringen. Und die Buftis, also auch ich, hatten die Möglichkeit, statt diesen 3 Bildungstagen an diesem Online-Seminar teilzunehmen. Und ich zum Beispiel habe mich dazu entschieden, ich möchte lieber die Bildungstage nutzen, weil wir dafür auch ein Budget bekommen hatten von 200 Euro. Und habe dann dieses Online-Seminar einfach nicht gemacht. Genau, das war der Hauptunterschied, würde ich sagen. Genau,
1: vom BFD zum FSJ meinst du?
2: Genau, wobei es gibt noch eine extra Seminarfahrt, die war in Sondershausen. Und das war genau...
1: Die wurde ja nicht von der LKJ veranstaltet.
2: Genau. Vom Bund, glaube ich.
1: Ja.
2: Wahrscheinlich.
1: Wahrscheinlich. Amira, magst du noch was zu den Seminaren sagen?
0: Gerne. Also nochmal kurz zu dem Online-Seminar. Also ich persönlich war auch nicht so ein Riesenfan davon, muss ich sagen. Aber auch, weil ich zu Corona-Zeiten einfach nicht so viel Spaß daran hatte. Das Online und es ist überall kalt und man sitzt irgendwie den ganzen Tag nur vor dem Computer oder Laptop oder iPad und hat halt nicht diesen persönlichen Kontakt, den ich vor allen Dingen am Anfang eigentlich ganz wichtig fand. Vor allen Dingen, weil man sich ja von dem ersten Seminar davor so ein bisschen kannte und ich glaube, das hätte auch geholfen, dass man sich noch besser kennenlernt und so. Und sonst fand ich aber die In-Persona-Seminare sehr, sehr cool, was mir auch, glaube ich, sehr geholfen hat. Wir hatten im September, ich glaube Ende September, ein Auftakttreffen in Erfurt, bei dem wir sozusagen unsere Gruppe und die ganzen Mit-FSJler in der Gruppe schon mal kennenlernen konnten. Und ich glaube, das hat mir auch sehr geholfen, dass ich nicht so ein bisschen Angst sozusagen vor den Seminaren hatte, weil man sich dann schon mal so ein bisschen kannte, man konnte schon mal ein bisschen die Leute einschätzen. Wir haben uns dann eigentlich auch durch dieses Treffen schon ein bisschen ausgemacht, wer mit wem in einem Zimmer ist. Und das hat mir dann auch so ein bisschen geholfen, dass ich nicht so doll aufgeregt bin. Und sonst war es am Anfang wirklich wie so eine Klassenfahrt mit Fremden irgendwie. Aber dann gegen Ende wurde es wirklich immer schöner und wirklich wie eine Klassenfahrt mit einer Klasse, wo man sich richtig freut, die Leute alle wiederzusehen.
1: Es war echt der Hammer. Es wird immer viel auf Freiwilligkeit geachtet. Das finde ich auch richtig gut. Und ich's vergesse, dass man halt von der LKJ einfach wirklich gut durch das Jahr geleitet wird und mitgenommen wird und man nicht so verwahrlost irgendwie. Man kriegt immer Rundschreiben, Mails. Ja, also ich meine, die haben auch wirklich viel zu tun. Ich hatte zum Beispiel ja auch leider kein Einsatzstellengespräch, aber denen mangelt es auch an Geldern zum Beispiel.
0: Ja, und auch Personal, glaube ich.
1: Ja. Fürs Reflektieren ist die Zeit eigentlich immer zu knapp.

Und so passt in so einen Beitrag auch nicht immer alles, was man sagen will. Also geht es in einem anderen Teil direkt weiter. Das waren Amira Rüster, Leana Elger und Henriette Lichtenheld. Bis dahin, Radio SRB.

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1: Das steht im Monat September im Schillerhaus in Rudolstadt auf dem Programm. Darüber spreche ich wieder mit dem Christian. Hallo Christian.
2: Ich grüße dich. Hallo Lilo.
1: Mittwoch, den 9.9. um 20 Uhr gibt es einen Film Mutter und Kind mit Filmmusik.
2: Genau, es kommt wieder Richard Siethoff, der Stummfilm-Pianist. Also es ist ein Schwarz-Weiß-Film, der wurde in Rudolstadt gedreht, in der großen Reihe Rudolstadt im Film. Und da sind wir mal Aufführungsort. Richard bringt die ganzen Maschinen mit und wird, wie gesagt, das alles musikalisch begleiten, den Stummfilm.
1: Auf alle Fälle sehr interessant und der Eintritt wäre 8 Euro.
2: Genau.
1: Dann sind wir am Freitag, den 11.9. um 19.30 Uhr. Da wird wieder geswingt und Blues mit der Gypsy Swing Band.
2: Genau, eine Band aus Köln, die im Schillergarten auftritt. Und ja, einfach nette, schöne Freitagabendmusik macht.
1: Super, wenn das Wetter mitspielt, ist es natürlich besonders schön. Ne?
2: Auf jeden Fall, das wird mitspielen.
1: Auf jeden Fall. So, und am Samstag, den 12.9. um 17 Uhr geht es um neue Kleider.
2: Genau, da haben wir ja Kulturmarathon in Rudolstadt, ja, wo es von 9.30 Uhr bis 22.20 Uhr an jeder Ecke in Rudolstadt was zu entdecken gibt. Und um 17 Uhr sind wir dran. Da machen wir so einen kleinen Wettbewerb für Kinder speziell, dass wir neue Kleider für die Schillerfamilie herstellen können und schneiden können. Und ja, gibt einen kleinen Wettbewerb. Dann schauen wir mal, wie das wird.
1: Schön, sehr interessant. Dann Samstag, der 12.9. um 20 Uhr, da ist die Laura Leonhardt, die auch schon mal hier war im Schillerhaus, mit ihren Chansons wieder da.
2: Genau, Laura, auch ein gern gesehener Gast, mit ihrer schönen Stimme, mit ihrer schönen Musik.
1: Sehr schön.
2: Und das wird das Ende des Kulturmarathons sein, der dann hier ausklingt. Und Herr Reichel, der Bürgermeister, wird auch mit vor Ort sein und vielleicht ein kleines Glas Sekt am Ende ausgeben nach dem gelungenen Kulturmarathon. Und mit Laura ist es, glaube ich, ein ganz wunderbarer, entspannter Abend.
1: Auf jeden Fall. Und dann werden wir Sonntag, auf den 13.9. um 10 Uhr, da gibt es das sanfte Joch der Vortrefflichkeit. Was ist darunter zu verstehen?
2: Genau, Renate Feil, eine sehr angesehene Autorin, die wird ihre allerletzte Lesung hier geben und sie hat quasi diese ganze Geschichte, Schiller und die beiden Schwestern, die Ménage à Trois, in diesem Roman hat sie diese Geschichte ein literarisches Denkmal gesetzt, ja, im sanften Joch der Vortrefflichkeit, wo sie das alles genau beleuchtet. Und ich habe mit ihr telefoniert, das wird sicherlich sehr spannend, eine spannende Frau mit Meinung und Charakter und Stimme. Und sie hat gesagt, Herr Hofmann, zu Ihnen komme ich, das ist meine allerletzte Lesung, weil mir an dem Buch sehr viel liegt.
1: Schade, die letzte Lesung, also haben wir keine Chance, sie dann nochmal zu erleben vielleicht.
2: Laut Eigenaussage ist es ihre letzte Lesung. Und wir machen es besonders, ja, weil es Vormittag ist und eine kleine Matinee, gibt es noch den Freundschaftsmokka und Freundschaftsbrötchen dazu. Und dann wird Renate Feil aus ihrem Buch lesen und dann wollen wir das ein bisschen öffnen, ein bisschen über das Buch sprechen, über Rudolstadt sprechen, über die Zeit sprechen. Und ich glaube, das wird ein ganz spannender Vormittag. Also ich freue mich sehr drauf, ich bin wirklich sehr gespannt.
1: Ganz bestimmt. Der Eintritt wäre 12 Euro.
2: Mit Freundschaftsmokka und Freundschaftsbrötchen.
1: Super. Und am Mittwoch, den 16.09. um 16 Uhr, Hans-Karl Kölsch, Schillers Idee der Freiheit, ein Vortrag.
2: Genau, da arbeiten wir das erste Mal mit der Goethe-Gesellschaft zusammen, die ihre Vorträge ab sofort im Schillerhaus stattfinden lässt. Und ja, gibt es einen besseren Einstieg, als über Schillers Idee der Freiheit zu sprechen, zu referieren?
1: Und der Eintritt wäre 5 Euro für Nichtmitglieder.
2: Genau, also wenn Sie Mitglied der Goethe-Gesellschaft sind, dann kommen Sie kostenlos dazu.
1: Dann sind wir am 17.09., am Donnerstag, den 17.09. um 19.30 Uhr, da wird Johannes Geisler Jazz vom Schiller Theater in Rudolstadt spielen.
2: Genau, er hat einen Musikerkollegen mit dabei und die beiden dann hoffentlich im Garten, wenn das Wetter das noch zulässt, ja, jazzig, swingig, ja, also wieder so eine schöne Gartenmusik.
1: Und am letzten Tag, also den letzten Programmtag am Sonntag, den 20.09., da geht es um eine Kinderführung, Charlotte von Lengefeld, die wird dann durch das Haus führen und der Eintritt wäre 6 Euro.
2: Naja, nicht ganz. Das ist ja Kindertag.
1: Ach so.
2: Ja, und anlässlich des Kindertages machen wir eine besondere Führung. Charlotte von Lengefeld hatte eine Katze, die Tutu hieß. Und mit Tutu geht es dann durch das Schillerhaus. Und sie wird ganz kindgerecht ein bisschen darlegen, wie das Leben damals war, was so passierte. Ja, weil es gibt so ein paar schöne Briefstellen, wo Charlotte an Schiller schreibt, jetzt tapst Tutu wieder über das Papier.
1: Ist ja süß.
2: Und das ist ganz reizend und süß. Genau.
1: Das wäre 6 Euro der Eintritt. Also
2: nur für die Erwachsenen, die Kinder dürfen kostenlos rein.
1: Das ist ja auch ein Kindertag. Ne?
2: Genau.
1: So, und dann, ach ja, den 30., das ist nicht der letzte Tag der 20. gewesen, also Korrektur. Mittwoch, der 30.09. um 16 Uhr gibt es wieder ein Räuberlabor und da heißt es Neues Leben für altes Weiß.
2: Genau, weil wir ja in Rudolstadt Porzellanstadt sind, ja, haben wir uns was ganz Besonderes ausgedacht. Ihr, Sie dürfen Ihr altes weißes Porzellan mitbringen. Und wir werden das dann ein bisschen aufhübschen. Also wir haben so Schiebebildchen, ja, wie das in der modernen, denke ich mal, Porzellanherstellung so gemacht wird, dass man die alten Geschirre, alten Tassen, alten Teller mit alten Schiebebildchen verzieren kann. Und dann arbeiten wir mit der Porzellanmanufaktur Kämmerer zusammen, die uns das alles brennen wird. Und dann kann man das dauerhaft benutzen. Das neu gestaltete Geschirr, genau. Ist auch ein bisschen nachhaltig. Mhm, schön. Muss man nicht wegschmeißen, aus alt mach neu.
1: Das ist eine super Idee. So, da wären wir am Ende und ich finde, es ist ein sehr abwechslungsreiches Programm und ich freue mich schon. Bei einigen Punkten bin ich leider nicht da, bei einigen Programmpunkten, aber ansonsten, wenn ich da bin, bin ich auf jeden Fall da, dabei.
2: Ja, jedes willkommen und Sie müssen kommen, damit Sie Lilo berichten können, wie schön es war.
1: Genau, vielen Dank. Über das Programm im Schillerhaus in Rudolstadt für den Monat September sprach ich wie immer mit Christian Hofmann und ich bin Lilo Franke, Radio SRB.

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1: Heute wieder im Schillerhaus die Tanja Harding. Heißt es wieder Eis, lecker, gefrorenes und halbgefrorenes. Hallo Tanja, schön, dass du wieder da bist.
2: Schön, dich wieder zu sehen.
1: Was wirst du heute für Eissorten uns zeigen? Ist ja ein Workshop, ne?
2: Wir werden vier oder fünf verschiedene Eissorten kosten. Aber heute habe ich ein Geheimeis. Ich werde die Leute nicht verraten. Die werden es erstmal kosten und dann raten, was es ist. Und das ist ein Anis-Eis. Früher in Biedermeier, in Barockzeiten, haben die gern mit Gewürzen gekocht und gebacken und auch Eis hergestellt. Und ich habe viel Rezepte für Koriander-Eis, Kardamom-Eis, Kümmel-Eis, Anis-Eis.
1: Das machst du heute auch?
2: Heute nicht. Anis kommt heute dran. Anis? Weil ich habe nämlich Kekskümmel übrig von einer Veranstaltung. Ich habe Anis-Keks nach einem Biedermeier-Rezept gebacken. Und weil die sind sehr zerbrechlich, entsteht viel Kümmel. Und ich kann die nicht wegschmeißen. Und das haben die auch in Biedermeier-Seiten nicht gemacht und auch in Barockzeiten. Die haben auch alte Biskuit, alte Keks, alte Brot gerostet, gemahlen und in Eis untermengt. Und das ist absolut fantastisch. So Cookies-Eis ist nicht neu.
1: Toll.
2: Es ist richtig ein uraltes Rezept.
1: Die haben also auch nichts weggeschmissen, die haben das auch wieder verwendet, was ja toll ist, also damals schon.
2: Wiederverwendet, ja. Und ich denke, letztes Mal habe ich Broteis mitgehabt und die Leute mussten raten, was drin war. Viele haben gesagt, oh, das Haselnuss-Eis, ist das fantastisch oder gerostete Mandeln. Und wenn ich habe gesagt, dass es Broteis war, nee, echt baff, war ich richtig überrascht, dass es Broteis war. Und es schmeckt absolut köstlich.
1: Broteis, das Brot, das röstest du vorher?
2: Ja, ganz dünne Scheiben, ja. Rösten und dann fein mahlen. Und dann diese Kümmel unter das Eis vermengen. Mhm. Heute habe ich Kekskümmel in fein und grob. Also das macht ein bisschen Textur unter die Zunge. Was haben wir auch? Ah, hier haben wir auch Orangenblüteneis. Ja, dieses Sommer war ich in Dornburg. Ja. Genau, und da hatte ich Roseneis gemacht und Orangenblüteneis. Und das werde ich auch heute machen, die Orangenblüteneis, die auch absolut fantastisch lecker ist. Das ist ein fantastisch überraschendes Kombo mit dem Orangenblüteneis und diesem Sahnegeschmack. Und das ist so absolut traumhaft. Warum wir haben aufgehört, sowas zu machen, verstehe ich auch nicht.
1: Ja, warum macht man das nicht mehr?
2: Geschmäcke ändert sich. Ja, ja. Vanille hat viele von diesen barocken Biedermeier-Wurzel- Aromastoff ersetzt. Wir machen auch nicht mehr so viel Eis mit Alkohol drin, weil Eis ist vorwiegend so jetzt ein Spaßgericht. Es ist für Kinder, es ist für Familien, es ist ein Spaßgericht, es ist auf der Hand essen. Und vorher war Eis absolut eine Kostbarkeit, das nur die Adliger leisten könntest. Er hat ein Vermögen gekostet und es war eine reine Vergnügung.
1: Das war nur für die oberen 10.000, sagt man mal so.
2: Aber die mussten Eis ernten. Mhm. Da braucht man jede Menge Personal.
1: Was heißt das, Eis ernten?
2: Auf ein See gehen, auf einen Teich, auf festgefrorenes Teich und das Eis schneiden.
1: Oh.
2: Und die Blöcke dann in ein Eishaus unterbringen.
1: Zur Kühlung praktisch, weil die hatten ja keine Eisschränke und Tiefkühltruhen. Genau. Tiefkühltruhen.
2: Und diese Technik, Eis aufzubewahren, ist sehr alt. Es ist älter, als man denkt. Es gibt so Hinweise, dass man hat Blockeis in China vor 7000 Jahren schon. Die Technik hat sich nicht verändert. Man hat ein großes, tiefes Loch in die Erde, tut ein bisschen Stroh oder Sägen.

0: gibt es noch in Persien, gibt es noch in Iran zu erleben.
1: Gibt es heute noch?
0: Das gibt es auch heute noch. Mhm. Faluda in Persien, Kulfi in Indien. Aber das ist nicht Speiseeis, wie wir kennen. Speiseeis, wie wir kennen, sagen, stammt wirklich aus Neapel. Weil in Indien oder in Persien, die würden das Eis nicht zwischendurch so rühren, so cremig rühren, sondern es wird ein cremiges Mischung gemacht, vielleicht das Sahne geschlagen und dann das wird festgefroren.
1: Aha.
0: Und man hat entweder ein sehr festes Eis oder ein Semifredo, so halbgefrorenes Eis. Irgendwann sind Leute auf den Geschmack gekommen, das ein bisschen zu rühren inzwischen und bemerkt, was das macht für ein so schönes Mundgefühl, wie die Eiskristallen wird feiner, wie das eine Cremigkeit bringt.
1: Und auch ein besserer Geschmack.
0: Genau, und die Luft in das Eis bringt ein leichtes bisschen Aroma. Und so wirklich diese Technik haben die in Neapel in mittelalterlich seit Renaissancezeit verfeinert. Und so viel von den Rezepten, die wir haben heute mit, stammt aus dieser italienischen Tradition und die eventuell nach Frankreich übergeschwappt sind, nach Deutschland mit der französischen Küche.
1: Du hast ja gesagt, du machst einen Wettlauf durch die Eisgeschichte. Was steckt dahinter? Was machst du da?
0: Ich habe 3 verschiedene Eismaschinen mit. Eine elektrische Maschine von 24, 25, ja, so ganz neues Eismaschine, elektrisch, mit Kompressor. Und wir haben auch eine Handkurbelmaschine aus spät 1800, früh 1900. Bin ich nicht sicher, wie alt das ist. Mhm. Aber auf jeden Fall über 100 Jahre, 150 Jahre bestimmt. Und das ist eine Handkurbelmaschine. Und wir haben auch ein Sorbetier aus Neapel, von 1750, 1760, habe ich in eBay versteigert letztes Jahr. Und das Ding war pechschwarz, also ich habe es erworben. Und zum Dank wusste der Herr nicht, was er gehabt hat. Weil diese Kupfer-Sorbetiers sind so selten, so selten. Entweder die waren geschmolzen für Kriegszwecke oder irgendwo verschabelt oder irgendwo neu verändert in einen Kochtopf gemacht.
1: Und kannst du schon verraten, wer gewinnt? Kannst du mir ja sagen, ich sage es ja nicht weiter.
0: Ja, es ist Geschmackssache.
1: Was wird gewinnen?
0: Oder ich würde sagen, die moderne Eismaschine wird nicht gewinnen.
1: Wird nicht gewinnen.
0: Wird absolut nicht gewinnen. Die Textur, Aroma, Mundgefühl von die Sorbetier aus 1750, 60 ist unglaublich. Und die Handkurbelmaschine macht eine Cremigkeit, die unschlagbar ist.
1: Was ist deine Meinung so, was wirklich zählt?
0: Hier die Sorbetier, in das man Hand rühren muss und immer wieder die Eiskristallen runterkratzen muss, ist nicht so viel Luft drin wie die Handkurbelmaschine. Und ich mag diesen Kompaktgeschmack.
1: Hier gibt es eigentlich keinen Gewinner und keinen Verlierer,
0: gibt's
1: oder?
0: Kein schlechtes Eis, oder?
1: Gibt's nicht. Ich danke dir und ich freue mich schon auf das Eis. Dankeschön. Der Nachmittag mit Tanja war wieder wie immer wunderschön. Sie hat alles wunderbar erklärt, hat verschiedene Eissorten hergestellt. Alle waren beglückt. Eis macht ja bekanntlich auch glücklich. Ja, und was das Wettrennen betrifft, das Wettrennen gegen die eine Sorbetmaschine aus dem 18. Jahrhundert, die Eismaschine von 1890 bis 1910 und eine elektrofrische Maschine von ca. 2024. Alle 3 sind gegeneinander angetreten und der Geschmack, wie immer, ist natürlich verschieden. Manchen schmeckte das Eis von der althergebrachten Maschine, manchen von dem neuen. Es war ein unterschiedlicher Geschmack auf jeden Fall zu spüren. Mir hat es am besten geschmeckt, das althergebrachte Eis. Ich bin Lilo Franke und Sie hören Radio SRB.

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1: Liebe Saalfelder, aufgepasst, wer sich schon herzlich auf den Gaumenschmaus beim diesjährigen Saalfelder Bierfest freut, kann sich dazu auch noch auf nächsten Samstag freuen. Denn am 12. September erwartet Sie ein besonderer Programmpunkt ab 14.30 Uhr. Die Stadt Saalfeld versteigert nämlich insgesamt 28 Fundsachen öffentlich. Dabei ist auch einiges zusammengekommen. 18 Fahrräder, darunter auch ein Fahrrad der Marke Cube und Fahrräder mit E-Motor. Außerdem finden sich Sachen wie Schmuck, Rucksäcke, Accessoires oder auch einfach nur Taschen. Zu den etwas ungewöhnlicheren Fundstücken gehören zum einen ein Kameraobjektiv und eine Sackkarre. Für das richtige Auktionsgefühl sorgt Herr Christian Faber, Geschäftsführer des Saalfelder Auktionshauses Alte Nähmaschine. Als erfahrener Auktionator wird er die Fundstücke professionell unter den Hammer bringen. Aussage des Bürgermeisters war es, dass die Veranstaltung dadurch einen noch besonderen Rahmen bekäme. Er dankt im Namen der Stadt Saalfeld herzlich. Wer sich vorab schon einmal anschauen möchte, was bei der Versteigerung alles dabei ist, kann die Informationen während der Öffnungszeiten der Stadtverwaltung in den Foyers des Rathauses Markt 1 und des Bürger- und Behördehauses Markt 6 einsehen. Und zum Schluss noch ein wichtiger Hinweis. Empfangsberechtigte und mögliche Eigentümer können ihre Rechte noch bis zum 7. September 2026, 12 Uhr, bei der Stadtverwaltung Saalfeld im Rathaus Erdgeschoss Zimmer 001 anmelden. Hierbei wird auf die Paragraphen 965 bis 984 BGB Fundrecht verwiesen. Also, liebe Saalfelder, merkt euch den Termin, 12. September, 14.30 Uhr, am Marktplatz beim Saalfelder Bierfest. Vielleicht ist ja genau das eine Fundstück dabei, auf das Sie schon immer gewartet haben. Das war ein Beitrag von Pauline Schröppel und Sie hören SRB.

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1: Vom Diddy.
2: Ich grüße euch da draußen im Städtedreieck zwischen Saalfeld, Rudolstadt und Bad Blankenburg. Heute ist der 7. September. Namenstag haben Regina, Judith, Ralf und Dietrich. Und dies hier ist die 900. Sendung Radioactive Rock. In Brasilien ist Nationalfeiertag, in den USA Labor Day und in Deutschland gedenken wir des ersten Bundestages im Jahre 1949.

0: Also ich bin hier total gerührt, dass die Sendeleitung sogar ein paar Glückwünsche hinterlassen hat.
1: Lieber Didi, 900 Sendungen Radioactive Rock. Das ist weit mehr als nur eine beeindruckende Zahl. Dahinter stehen unzählige Stunden Vorbereitung, spannende Gespräche, interessante Themen und vor allem ganz viel Leidenschaft für das Radio. Seit der allerersten Sendestunde gehörst du zu den Menschen, die unseren Sender prägen. Woche für Woche bist du am Montagmorgen zuverlässig auf Sendung und gibst Vereinen, Initiativen, engagierten Menschen und vielen Interviewpartnern eine Stimme. Dabei schaffst du es immer, aktuelle Themen aufzugreifen und nah an den Menschen dran zu sein. Für dieses außergewöhnliche ehrenamtliche Engagement möchten wir dir heute von Herzen danken. Im Namen des gesamten Teams gratuliere ich dir ganz herzlich zu deiner 900. Sendung und wünsche dir weiterhin viel spannende Gespräche, gute Themen und vor allem viel Freude am Radiomachen, die man in jeder deiner Sendungen spürt. Herzlichen Glückwunsch, lieber Didi.

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So, nun ist es raus. Am Donnerstag ist bundesweiter Warntag. Schon im vorigen Jahr schnitt Thüringen hervorragend ab. Die Zusammenarbeit von Bund, von Land und Kommunen funktioniert. Und über 300 Sirenen gab es neu. Jetzt sind es 2250 im Freistaat.

Heute vor 48 Jahren starb Keith Moon, der Drummer der Who, mit 32 an einer Überdosis Tranquilizer, mit der er versuchte, vom Alkohol loszukommen. Er galt als der auffälligste Schlagzeuger seiner Zeit, aber auch als der größte Rowdy der Rockmusik. Trotzdem denken wir heute an Keith Moon.

Ein Happy Birthday geht heute zum 59. an Peter Heppner von Wolfsheim. 69 wäre German Stewart geworden. Den 73. begeht der Bassist Dave King. 75 feiert Chrissy Hynde von den Pretenders. Den 83. hat heute Gloria Gaynor. Und glatte 90 wäre heute Buddy Holly geworden. Wir gratulieren von ganzem Herzen.

Und wir kommen gut gelaunt zu den historischen Ereignissen des 7. September. Heute vor 238 Jahren haben sich in Rudolstadt Goethe und Schiller zum ersten Mal getroffen. Vor 138 Jahren kam zum ersten Mal ein Baby in einen Brutkasten und vor 107 Jahren wurde die Waldorfschule eröffnet.

Und hier noch schnell was Geschichtliches zum 7.9. Vor 77 Jahren wurde die Deutsche Reichsbahn Ost und die Deutsche Bundesbahn West aufgeteilt. Vor 75 Jahren gab es das erste Bundesverdienstkreuz und vor 39 Jahren kam Erich Honecker zum einzigen offiziellen Besuch in die BRD. 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
2: Sehr gern gesehen in dieser Sendung ist der Lutz Langer. Guten Morgen.
3: Guten Morgen auch.
2: Du hattest vor 7 Jahren mal, ich sag mal, eine Vision, eine Idee.
3: Ja, die Idee war, Saalfeld könnte eine Kleinkunstbühne gebrauchen.
2: Jetzt gibt's die schon wie viele Jahre?
3: Also wir haben jetzt das 5. Jahr erfolgreich absolviert. Das heißt, wir feiern demnächst 5. Geburtstag.
2: Na dann erstmal Happy Birthday, kleine Bühne unten am Weidig in Saalfeld.
3: Und dir natürlich auch für deine 900. Sendung.
2: Danke, Lutz. Aber ihr macht das ehrenamtlich. Ihr verdient dort nicht ein einzigen Schein. Habt viel Arbeit, bringt Kultur. Was habt ihr eigentlich davon? Warum tut man sich das an?
3: Also die meisten tun sich das deshalb an, weil sie gemerkt haben, dass man da unten mit einer Gemeinschaft etwas tun kann für die ganz große Saalfelder Gemeinschaft und das noch auf einem tollen kulturellen Niveau.
2: Ich meine, mit der viel Arbeit darfst du jetzt auch mal ohne zu nölen mal erzählen, dass es wirklich nur Arbeit ist, oder?
3: Würde ich nicht sagen, weil ab und zu mal habe ich auch so einen lichten Moment, wo die Musik, die von der Bühne kommt, mir wahnsinnig Spaß macht, ich wahnsinnig toll finde und dann ist es für einen kurzen Moment nur mein persönliches Vergnügen. Aber ja, es sind 99% Arbeit. Es ist die Organisation, es ist das Booking, es ist die Werbung, es ist Technik auf- und abbauen, es ist der Soundcheck mit den Musikern, was nicht immer so einfach ist. Aber manchmal kleine Momente, die entlohnen einen dann für diesen Riesenaufwand.
2: Ich meine, es gibt nicht nur kleine Momente, es gibt ja auch große Momente, wenn ein Promi wie Harald Lesch kommt und dann sagt mit der Kohle, ihr könnt die behalten, ne?
3: Das ist natürlich wunderbar, aber das ist leider so, dass wir auf dieses Geld sowas von angewiesen sind und wir da sehr, sehr glücklich sind, dass der Harald Lesch das jedes Jahr für uns gestemmt hat, damit die Löcher in unserer Vereinskasse nicht so riesengroß sind.
2: Also wir sagen es nochmal laut und deutlich, die kleine Bühne ist ein ehrenamtliches Projekt, dort werden keine Millionen in die privaten Taschen geschaufelt.
3: Die ehrenamtliche Arbeit von den Vereinsmitgliedern organisiert diesen ganzen Prozess, der dort unten stattfinden muss, damit es 4 Veranstaltungen im Monat für die Saalfelder geben kann.
2: Und mittlerweile strahlt ja die kleine Bühne auch hinaus über die Kreisgrenzen.
3: Ja, also die letzte große Würdigung war, dass der MDR einen sehr tollen, wertschätzenden Beitrag über uns gemacht hat, auf MDR Kultur, über unsere kleine Bühne und unsere Vereinsarbeit. Wir sind vom Benno Verlag in die Neuauflage des Buches Oasen im Osten, besondere Kulturorte in den ostdeutschen Ländern aufgenommen worden. Und die Stadt Saalfeld hat den Verein mit dem Ehrenamtspreis der Stadt Saalfeld bedacht, was uns wunderbar freut.
2: Na dann auch fettes Schulterklopfen erstmal für den Preis, weil er ist aus meiner Sicht total verdient. Aber andere Leute, die euch nicht so gut kennen, die behaupten ja, bei euch läuft nur Bluesmucke.
3: Natürlich läuft bei uns viel Bluesmucke. Der Andreas Angelo organisiert da immer sehr, sehr viel, weil das sein Metier ist. Da sind wir auch sehr dankbar, weil er das Haus immer gut besucht ist. Aber unser Spektrum geht von Klassik über Literatur, die wir zusammen mit dem Lesestammtisch organisieren, bis hin zu Wissenschaft und Theaterprojekte, die wir unterstützen und versuchen auf unsere Bühne zu bringen. Also ganz, ganz breites Spektrum. Und das Mitmachspektrum sollte man nicht unterschätzen. Das sind unsere Mitsingen-Nachmittage und unsere Weihnachtsrevue, wo es wirklich darum geht, dass die Saalfelder Kultur selber machen, entweder auf der Bühne organisieren bei unserer Weihnachtsrevue oder einfach gemeinsam mit anderen zusammen unter Anleitung von verdienten Saalfelder Chorleitern gemeinsam und völlig entspannt singen können.
2: Und wie ich mitbekomme, die Künstler kommen ja nicht nur national, die kommen ja sogar international.
3: Keegan McEnroe aus Amerika kommt regelmäßig zu uns. Alexi aus Finnland, der Pole Patstera mit seiner Gitarre, freut sich auch, dass er wieder bei uns auftreten kann. Also insofern haben wir schon Künstler auf unserer Bühne, die international unterwegs sind, was uns riesig freut.
2: Und wenn ich jetzt eine gute Fee wäre zu eurem 5. Jubiläum und zum Ehrenamtspreis, du dürftest dir was wünschen von mir?
3: Also ich würde mir wünschen, dass die Zusammenarbeit mit den regionalen Künstlern dahingehend sich verbessert, dass wir intensiver zusammenarbeiten und gemeinsame Konzertprojekte auf die Beine stellen.
2: Du hast vorhin das Mitsingen angesprochen. Am übernächsten Sonntag, da knallt's ja nun am 20., da feiert ihr.
3: Ja, das soll ein Tag sein, wo wir mit unseren Gästen auch intensiver ins Gespräch kommen. Wir haben ein Programm aufgebaut für den ganzen Tag. Es geht um 10 los mit den Geckos. Zwischendrin haben wir eine Big Band unten. Wir liefern aus Anlass des Kindertages noch ein ordentliches Kinderprogramm. Und die Krönung dieses Tages wird dann das gemeinsame Singen mit unseren Gästen sein, als Ausklang unseres 5. Geburtstages.
2: Wie viel kostet am übernächsten Sonntag der Eintritt?
3: Am 20. ist Eintritt frei. Alle Gäste sind herzlich willkommen.
2: Und was gibt's sonst noch Neues?
3: Also wir haben seit diesem Jahr eine eigene Radiosendung im SRB, die dann, wenn sie gelaufen ist, auch auf unserer Homepage noch nachgehört werden kann.
2: Happy Birthday nochmal zum 5. und zur Medaille. Lutz Langer von der kleinen Bühne an alle in eurem Verein, alle Damen und Herren, die damit tun. Eine ganz tolle Woche und lasst es richtig knallen. Tschüss, macht's gut.
3: Tschüss, macht's gut und wir freuen uns auf euch.

das Handy und das Mailprogramm rappeln hier. Ganz, ganz lieben Dank da draußen für eure Glückwünsche zur 900. Sendung. Der Uli hat noch drangehängt. Chrissy Hind von Pretenders hat Geburtstag und ja, ich weiß,

0: eine Nummer von Joe Cocker live muss ich schon noch spielen. Live Moments.
1: Lebendige Momente.
0: Aber zuvor sage ich schönen Dank fürs Einschalten. Kommt gut rein in den September. Tschüss, macht's gut, auf Wiederhören.

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1: Wir laden ein, ganz herzlich zu den Abendmotetten, die hier in Saalfeld in der Johanneskirche mittwochs um 19.30 Uhr stattfinden, und zwar von Mai bis Oktober durchgängig.
2: Die 1596. Abendmotette findet am Mittwoch, dem 9. September statt. Wie schon gesagt, 19.30 Uhr in der Johanneskirche sind Sie eingeladen zu einem Orgelabend mit Felix Mende aus Bremen. Er spielt Werke von Max Reger, Felix Mendelssohn Bartholdy, Friedrich Buxtehude, Alexandre Pierre-France Boulez.
1: Des Weiteren laden wir ein, am Sonntag, den 13. September, das ist der Tag des offenen Denkmals, da gibt es auch eine Abendmotette, und zwar um 18 Uhr in der Johanneskirche. Es singen Cantores Juvenes Saalfeld, sie bringen Chormusik anlässlich des Tages des offenen Denkmals, singen Werke von Schütz, Schubert, Bruckner und Kodály.
2: Und die 1598. Abendmotette findet am 16. September statt, 19.30 Uhr, natürlich wieder in der Johanneskirche. Und zwar gibt es da Chormusik von Zeitlos. Lumitz singen Kompositionen von Felix Mendelssohn Bartholdy, Karin Rehnquist und Orla Gailo.
1: Lumitz ist eine Gruppe, die sich aus dem Mädelchor Saalfeld ausgelöst hat, beziehungsweise ist daraus hervorgegangen. Eine wirklich schöne, herzliche Einladung. Die machen fantastische Musik. Wirklich sehr hörenswert. Hören Sie es an. Am Mittwoch, den 16. September um 19.30 Uhr. Des Weiteren laden wir wieder zu einem Orgelabend ein. Am Mittwoch, den 23. September um 19.30 Uhr hier in der Johanneskirche. Jürg Redin aus Arnstadt wird Werke spielen aus dem Umkreis der Bach-Familie von Johann Sebastian, Heinrich, Johann, Michael. Und es wird auch etwas modernere Musik geben, und zwar von Siegfried Karg-Ehlert und Felix Mendelssohn Bartholdy.
2: Und zum Schluss, nämlich am Mittwoch, dem 30. September um 19.30 Uhr, laden wir Sie wieder zum Orgelabend ein, hier in die Johanneskirche. Andreas Marquardt spielt dann Werke von Johann Sebastian Bach, Piotr Eben und Johannes Weihrauch. Übrigens, die Veranstaltung in der Schlosskapelle Saalfeld am Sonntag, dem 27. September, die 17 Uhr stattfinden sollte, findet leider nicht statt.
1: Das waren für Sie die Veranstaltungshinweise zu den Abendmotetten hier in der Johanneskirche in Saalfeld. Herzliche Einladung, denken Sie dran, mittwochs 7:30 in den Sommermonaten.
2: Das waren für Sie Volker Klettke, Kirchmeister der Saalfelder Johanneskirche, und Karin Berger, Radio SRB.

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1: Manchmal, bevor ich loslege, singe ich auch noch so ein bisschen.
2: Gerne.
1: Ananas. Banane, Ananas. Mmh. Ja, das war richtig cool. Hier kann man also coolen Song aufnehmen. Ja. Wo ist Paula?
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1: Das hört sich echt gut an, alles hier. Ja, genau. Okay, Anfang? Okay. Ein soziales Jahr im Kulturbereich geht schneller vorbei, als man denkt. Oder, Leute?
2: Oh ja,
4: kann ich auf jeden Fall zustimmen. Am Anfang denkt man, oh je, ein ganzes Jahr. Aber jetzt ist irgendwie schon Mitte August und das Jahr ist fast vorbei.
2: Ja.
1: Ja.
2: Ja.
1: Voll. Aber ja, wer spricht hier eigentlich hinter den Mikros? Die gewohnte Stimme bin ich, Henriette. Ich mache hier mein FSJ im SRB. Und ich habe aber noch zwei Gästinnen.
4: Also, ich bin Amira und ich mache mein FSJ im Jugend- und Kulturzentrum Monami in Weimar.
5: Und ich bin Leana und ich mache ein BFD, also einen Bundesfreiwilligendienst im Kino Monami Weimar.
1: Ich habe ja schon einige Beiträge und Gespräche mit unseren Mit-FSJlern und Mit-FSJlerinnen gemacht über ihre Aufgaben und wie es denen so gefallen hat. Aber ich finde, es wurde noch nicht genügend über das, so das persönliche Befinden und die Organisation und so gesprochen. Also machen wir das jetzt so ein bisschen und auch, dass wir mal gucken, was vielleicht bei dir anders ist, Leana. Du bist umgezogen, du machst einen BFD und kein FSJ, wie Amira und ich. Und ja, das machen wir jetzt einfach mal.
4: Auf geht's.
5: Ja, soll ich mal direkt ein bisschen plaudern zu meinem Umzug? Ja, also ich bin oder komme ursprünglich aus Halle-Saale. Das ist zum Glück nur so eine Stunde mit dem Zug entfernt, aber trotzdem so weit, dass ich auf gar keinen Fall pendeln wollte und ich wollte auch unbedingt von zu Hause ausziehen. Genau, und deswegen habe ich mich dann auf die Wohnungssuche begeben und es hat ein bisschen gedauert und gegen Ende habe ich dann aber so von meiner Mutter ein Übergangszimmer bekommen, was aber ein bisschen heruntergekommen war, würde ich mal sagen. Deswegen habe ich mich dann auf die Suche begeben nach einem Monat für ein neues Zimmer. Das war dann nur befristet und dann bin ich nochmal umgezogen. Also ich bin jetzt schon ein paar Mal umgezogen hier in Weimar, aber genau, hat sich gelohnt.
4: Also ich persönlich bin nicht umgezogen. Ich mache mein FSJ ja auch in Weimar und ich komme auch aus Weimar. Ich weiß nicht, mir persönlich war es wichtig, dass ich auch in der Stadt bleibe oder höchstens so zum Beispiel nach Erfurt oder Jena pendel. Einfach weil ich es mir noch zu dem Zeitpunkt nicht vorstellen konnte, umzuziehen. Und genau, deswegen bin ich noch in Weimar geblieben. Und du, Jette?
1: Ja, ich pendel ja auch sozusagen, kann man schon sagen. Also ich bin ja auch immer so fast eine Stunde mit den öffentlichen Verkehrsmitteln unterwegs. Nervt schon. Vor allem, wenn immer was schief geht. Diese Woche ist auch mega der Wurm drin, hatte ich ja vorhin schon erzählt, aber ich will jetzt hier nicht wieder Trübsal blasen. Jedenfalls, ja, ich freue mich deswegen jetzt auch auf Neues. Und wie ist so bei euch?
5: Ich freue mich auch jetzt, kann ich sagen. Also bis so vor einer Woche war noch sehr viel Ahnungslosigkeit da und ich wollte eigentlich gar nicht so richtig, dass das Jahr zu Ende geht, weil ich noch gar nicht wusste, was danach passiert. Aber jetzt habe ich eine Idee und jetzt freue ich mich auch auf das Neue, was kommt.
4: Also bei mir gibt es noch nicht so einen richtigen weiteren Plan. Also nach meinem FSJ bleibe ich erstmal in Weimar und arbeite noch ein bisschen und reise dann im neuen Jahr ein, zwei Monate mit meinem Freund nochmal durch Thailand. Und dann ist so ein bisschen der Plan, eigentlich auszuziehen in eine neue Stadt und ein Studium zum Sommersemester anzufangen. Genau, da informiere ich mich jetzt die ganze Zeit, was es für Studiengänge in den verschiedenen Städten gibt. Und da gucke ich mal, ob ich was Passendes für mich finde.
1: Cool, cool. Und wir hatten ja jetzt auch in dem Jahr immer so die Pflicht, so Bildungstage zu machen. Und die Seminare, die wir hatten, die durch unseren Träger, die LKJ, veranstaltet wurden, haben ja auch dazu gezählt. Manche, also wir haben ja hier noch eine andere FSJlerin im Sender, die ist nicht so Fan von den Seminaren, aber wir eigentlich schon, oder?
4: Auf jeden Fall.
1: Ja.
5: Also schon. Ich hatte auf jeden Fall meine Schwierigkeiten so in der großen Gruppe. für diese 5 Tage so mich wohlzufühlen die ganze Zeit. Also es hat es mir schon sehr schwer gefallen und es gibt zwar so Rückzugsorte, also das Gelände.

0: Möglichkeiten, so mich wohlzufühlen. Und ich war so echt angespannt auch. Dann beim zweiten, das war ja im April, da ging es schon besser. Und da bin ich dann, würde ich sagen, auch so in den letzten Tagen so mega aus mir rausgekommen. Aber jetzt so beim allerletzten, das war schon der Hammer. Ach ja, und wir hatten ja noch ein Online-Seminar. Ja. Aber es war doof, ich hätte euch lieber gesehen.
1: Ich muss auch sagen, das Online-Seminar war ja auch nur für die FSJler beziehungsweise für die Buftis, glaube ich, freiwillig, so wie ich das verstanden habe. Vielleicht kannst du da noch mal kurz was zu sagen.
2: Ja, genau. Also wir hatten ja insgesamt, mussten wir auch, also wie erkläre ich das jetzt am besten? Genau, also Henriette hat ja schon angesprochen, dass wir Bildungstage haben und ein Teil davon sind die Seminarfahrten und es gibt aber noch drei Bildungstage, die wir für zum Beispiel irgendwelche Workshops oder auch zum Beispiel den Erste-Hilfe-Kurs für den Führerschein nutzen können in Thüringen. Und die Buftis, also auch ich, hatten die Möglichkeit, statt diesen drei Bildungstagen an diesem Online-Seminar teilzunehmen. Und ich zum Beispiel habe mich dazu entschieden, ich möchte lieber die Bildungstage nutzen, weil wir dafür auch ein Budget bekommen hatten von 200 Euro. Und habe dann dieses Online-Seminar einfach nicht gemacht. Genau, das war der Hauptunterschied, würde ich sagen. Genau,
0: vom wobei, BFD zum FSJ meinst du?
2: Genau, ja. Wobei es gibt noch eine extra Seminarfahrt, die war in Sondershausen und das war genau.
0: Die wurde ja nicht von der LKJ veranstaltet.
2: Genau. Vom Bund, glaube ich. Ja. Wahrscheinlich.
0: Wahrscheinlich. Amira, magst du noch was zu den Seminaren sagen?
1: Gerne. Also nochmal kurz zu dem Online-Seminar. Also ich persönlich war auch nicht so ein Riesenfan davon, muss ich sagen. Aber auch, weil ich zu Corona-Zeiten einfach nicht so viel Spaß daran hatte, das online und es ist überall kalt und man sitzt irgendwie den ganzen Tag nur vor dem Computer oder Laptop oder iPad und hat halt nicht diesen persönlichen Kontakt, den ich vor allen Dingen am Anfang eigentlich ganz wichtig fand. Vor allen Dingen, weil man sich ja von dem ersten Seminar davor so ein bisschen kannte und ich glaube, das hätte auch geholfen, dass man sich noch besser kennenlernt und so. Und sonst fand ich aber die In-Persona-Seminare sehr, sehr cool, was mir auch, glaube ich, sehr geholfen hat. Wir hatten im September, ich glaube Ende September, ein Auftakttreffen in Erfurt, bei dem wir sozusagen unsere Gruppe und die ganzen Mit-FSJler in der Gruppe schon mal kennenlernen konnten. Und ich glaube, das hat mir auch sehr geholfen, dass ich nicht so ein bisschen Angst sozusagen vor den Seminaren hatte, weil man sich dann schon mal so ein bisschen kannte, man konnte schon mal ein bisschen die Leute einschätzen. Wir haben uns dann eigentlich auch durch dieses Treffen schon ein bisschen ausgemacht, wer mit wem in einem Zimmer ist. Und das hat mir dann auch so ein bisschen geholfen, dass ich nicht so doll aufgeregt bin und sonst war es am Anfang wirklich wie so eine Klassenfahrt mit Fremden irgendwie. Aber dann gegen Ende wurde es wirklich immer schöner und wirklich wie eine Klassenfahrt mit einer Klasse, wo man sich richtig freut, die Leute alle wiederzusehen.
0: Es war echt der Hammer. Es wird immer viel auf Freiwilligkeit geachtet. Das finde ich auch richtig gut. Und ich vergesse, dass man halt von der LKJ einfach wirklich gut durch das Jahr geleitet wird und mitgenommen wird und man nicht so verwahrlost irgendwie. Man kriegt immer Rundschreiben, Mails. Ja, also ich meine, die haben auch wirklich viel zu tun. Ich hatte zum Beispiel ja auch leider kein Einsatzstellengespräch, aber denen mangelt es auch an Geldern zum Beispiel.
1: Ja, und auch Personal, glaube ich.
0: Ja. Fürs Reflektieren ist die Zeit eigentlich immer zu knapp. Und so passt in so einen Beitrag auch nicht immer alles, was man sagen will. Also geht es in einem anderen Teil direkt weiter. Das waren Amira Rüster, Leana Elger und Henriette Lichtenheld. Bis dahin, Radio SRB.

0: 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Mittagessen.
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2: Mit Michael Miem. Im Streit um die Unterbringung von Migranten in Ceuta hat die spanische Zentralregierung gegen den Willen der örtlichen Behörden eingegriffen. Transportminister Puente ordnete an, dass Madrid die Kontrolle über den Hafen der nordafrikanischen Exklave übernimmt. Dort soll vorübergehend ein Zeltlager für Migranten entstehen. Mit der Entscheidung setzt sich die Regierung über einen Beschluss der lokalen Behörden hinweg. Das zuständige Ministerium äußerte sich zunächst nicht zu den Berichten. Russlands Außenminister Lavrov verschärft seine Kritik an Deutschland wegen des Falls um die mutmaßliche Sprengstoffdrohne am Flughafen Leipzig-Halle. Im russischen Staatsfernsehen bezeichnete er die deutschen Vorwürfe gegen Moskau als möglichen Beginn eines echten Krieges. Zugleich stellte Lavrov die Herkunft der Drohne in Frage und verwies auf deutsche Maßnahmen gegen russische Einrichtungen. Die Schließung des Generalkonsulats in Bonn und des Kulturinstituts in Berlin verglich er mit der Zeit vor dem Zweiten Weltkrieg. Deutschland wolle offenbar erneut Krieg, wurde der Minister zitiert. Mit über 44% hat die AfD die Landtagswahlen in Sachsen-Anhalt deutlich für sich entscheiden können. Der neue Ministerpräsident heißt Ulrich Siegmund. Der Co-Vorsitzende der AfD, Tino Chrupalla.
3: Die Bürger wollen einen Neustart, gerade in den sozialen Fragen hier in Sachsen-Anhalt. Wir sind gesprächsbereit. Der Regierungsauftrag liegt klar auf unserer Seite. Und im Übrigen kann man auch nicht mehr davon sprechen, dass 44% der Bürger hier in Sachsen-Anhalt Wutbürger, wie es Friedrich Merz sagt, sind. Nein, sie haben aus Überzeugung die AfD gewählt.
2: Die ersten Worte des unterlegenen Kandidaten und bisherigen Ministerpräsidenten Schulze waren fair.
4: Und zuallererst, wir leben in einer Demokratie. Möchte ich dem Wahlsieger gratulieren. Manche sagen, es wäre ein schwarzer Tag für Sachsen-Anhalt. Ich sage, das ist Demokratie. Und die Menschen sind heute zur Wahl gegangen. Wir haben eine Wahlbeteiligung, die wahrscheinlich zwischen 75% und 80% liegt. Das hatten wir für eine Landtagswahl so auch noch nie. Und die Menschen haben damit auch ein Zeichen gesetzt. Und es gilt jetzt für diejenigen, die im Landtag Verantwortung tragen, aber auch darüber hinaus über Sachsen-Anhalt, dass man damit umgeht und dass man dieses Zeichen auch erkennt.
2: Wie sich die neue Landesregierung in Sachsen-Anhalt aufstellen wird, ist derzeit noch unklar. Soweit die aktuellen Meldungen aus der Nachrichtenredaktion.

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1: Was steht im Monat September im Schillerhaus in Rudolstadt auf dem Programm? Darüber spreche ich wieder mit dem Christian. Hallo Christian.
2: Ich grüße dich. Hallo Lilo.
1: Mittwoch, den 9.9. um 20 Uhr gibt es einen Film Mutter und Kind mit Filmmusik.
2: Genau, es kommt wieder Richard Siethoff, der Stummfilm-Pianist. Also es ist ein Schwarz-Weiß-Film, der wurde in Rudolstadt gedreht, in der großen Reihe Rudolstadt im Film. Und da sind wir mal Aufführungsort. Richard bringt die ganzen Maschinen mit und wird, wie gesagt, das alles musikalisch begleiten, den Stummfilm.
1: Auf alle Fälle sehr interessant und der Eintritt wäre 8 Euro.
2: Genau.
1: Dann sind wir am Freitag, den 11.9. um 19.30 Uhr. Da wird wieder geswingt und Blues mit der Gypsy Swing Band.
2: Genau, eine Band aus Köln, die im Schillergarten auftritt. Und ja, einfach nette, schöne Freitagabendmusik macht.
1: Super, wenn das Wetter mitspielt, ist es natürlich besonders schön. Ne?
2: Auf jeden Fall, das wird mitspielen.
1: Auf jeden Fall. So, und am Samstag, den 12.9. um 17 Uhr geht es um neue Kleider.
2: Genau, da haben wir ja Kulturmarathon in Rudolstadt, ja, wo es von 9.30 Uhr bis 22.20 Uhr an jeder Ecke in Rudolstadt was zu entdecken gibt. Und um 17 Uhr sind wir dran. Da machen wir so einen kleinen Wettbewerb für Kinder speziell, dass wir neue Kleider für die Schillerfamilie herstellen können und schneiden können. Und ja, gibt einen kleinen Wettbewerb. Dann schauen wir mal, wie das wird.
1: Schön, sehr interessant. Dann Samstag, der 12.9. um 20 Uhr, da ist die Laura Leonhard, die auch schon mal hier war im Schillerhaus, mit ihren Chansons wieder da.
2: Genau, Laura, auch ein gern gesehener Gast, mit ihrer schönen Stimme, mit ihrer schönen Musik.
1: Sehr schön.
2: Und das wird das Ende des Kulturmarathons sein, der dann hier ausklingt. Und Herr Reichel, der Bürgermeister, wird auch mit vor Ort sein und vielleicht ein kleines Glas Sekt am Ende ausgeben nach dem gelungenen Kulturmarathon. Und mit Laura ist es, glaube ich, ein ganz wunderbarer, entspannter Abend.
1: Auf jeden Fall. Und dann werden wir Sonntag, auf den 13.9. um 10 Uhr, da gibt es das sanfte Joch der Vortrefflichkeit. Was ist darunter zu verstehen?
2: Genau, Renate Feil, eine sehr angesehene Autorin, die wird ihre allerletzte Lesung hier geben und sie hat quasi diese ganze Geschichte, Schiller und die beiden Schwestern, die Ménage à Trois, in diesem Roman hat sie diese Geschichte ein literarisches Denkmal gesetzt, ja, im sanften Joch der Vortrefflichkeit, wo sie das alles genau beleuchtet. Und ich habe mit ihr telefoniert, das wird sicherlich sehr spannend, eine spannende Frau mit Meinung und Charakter und Stimme. Und sie hat gesagt, Herr Hofmann, zu Ihnen komme ich, das ist meine allerletzte Lesung, weil mir an dem Buch sehr viel liegt.
1: Schade, die letzte Lesung, also haben wir keine Chance, sie dann nochmal zu erleben.
2: Vielleicht. Laut Eigenaussage ist es ihre letzte Lesung. Und wir machen es besonders, ja, weil es Vormittag ist und eine kleine Matinee, gibt es noch den Freundschaftsmokka und Freundschaftsbrötchen dazu. Und dann wird Renate Feil aus ihrem Buch lesen und dann wollen wir das ein bisschen öffnen, ein bisschen über das Buch sprechen, über Rudolstadt sprechen, über die Zeit sprechen. Und ich glaube, das wird ein ganz spannender Vormittag. Also ich freue mich sehr drauf, ich bin wirklich sehr gespannt.
1: Ganz bestimmt. Der Eintritt wäre 12 Euro.
2: Mit Freundschaftsmokka und Freundschaftsbrötchen.
1: Super. Und am Mittwoch, den 16.09. um 16 Uhr, Hans-Karl Kölsch, Schillers Idee der Freiheit, ein Vortrag.
2: Genau, da arbeiten wir das erste Mal mit der Goethe-Gesellschaft zusammen, die ihre Vorträge ab sofort im Schillerhaus stattfinden lässt. Und ja, gibt es einen besseren Einstieg, als über Schillers Idee der Freiheit zu sprechen, zu referieren?
1: Und der Eintritt wäre 5 Euro für Nichtmitglieder.
2: Genau, also wenn Sie Mitglied der Goethe-Gesellschaft sind, dann kommen Sie kostenlos dazu.
1: Dann sind wir am 17.09., am Donnerstag, den 17.09. um 19.30 Uhr, da wird Johannes Geisler Jazz vom Schiller Theater in Rudolstadt spielen.
2: Genau, er hat einen Musikerkollegen mit dabei und die beiden dann hoffentlich im Garten, wenn das Wetter das noch zulässt, ja, jazzig, swingig, ja, also wieder so eine schöne Gartenmusik.
1: Und am letzten Tag, also den letzten Programmtag am Sonntag, den 20.09., da geht es um eine Kinderführung, Charlotte von Lengefeld, die wird dann durch das Haus führen und der Eintritt wäre 6 Euro.
2: Naja, nicht ganz, das ist ja Kindertag.
1: Ach so.
2: Ja, und anlässlich des Kindertages machen wir eine besondere Führung. Charlotte von Lengefeld hatte eine Katze, die Tutu hieß. Und mit Tutu geht es dann durch das Schillerhaus. Und sie wird ganz kindgerecht ein bisschen darlegen, wie das Leben damals war, was so passierte. Ja, weil es gibt so ein paar schöne Briefstellen, wo Charlotte an Schiller schreibt, jetzt tapst Tutu wieder über das Papier.
1: Ist ja süß.
2: Und das ist ganz reizend und süß.
1: Genau. Das wäre 6 Euro der Eintritt.
2: Also nur für die Erwachsenen. Die Kinder dürfen kostenlos rein.
1: Das ist ja auch ein Kindertag. Ne?
2: Genau.
1: So, und dann, ach ja, den 30., das ist nicht der letzte Tag der 20. gewesen, also Korrektur. Mittwoch, der 30.09. um 16 Uhr gibt es wieder ein Räuberlabor und da heißt es Neues Leben für altes Weiß.
2: Genau, weil wir ja in Rudolstadt Porzellanstadt sind, ja, haben wir uns was ganz Besonderes ausgedacht. Ihr, Sie dürfen Ihr altes weißes Porzellan mitbringen. Und wir werden das dann ein bisschen aufhübschen. Also wir haben so Schiebebildchen, ja, wie das in der modernen, denke ich mal, Porzellanherstellung so gemacht wird, dass man die alten Geschirre, alten Tassen, alten Teller mit alten Schiebebildchen verzieren kann. Und dann arbeiten wir mit der Porzellanmanufaktur Kämmerer zusammen, die uns das alles brennen wird. Und dann kann man das dauerhaft benutzen. Das neu gestaltete Geschirr, genau, ist auch ein bisschen nachhaltig, muss man nicht wegschmeißen, aus alt macht neu.
1: Das ist eine super Idee. So, da wären wir am Ende und ich finde, es ist ein sehr abwechslungsreiches Programm und ich freue mich schon, bei einigen Punkten bin ich leider nicht da, bei einigen Programmpunkten, aber ansonsten, wenn ich da bin, bin ich auf jeden Fall da, dabei.
2: Ja, jedes willkommen und Sie müssen kommen, damit Sie Lilo berichten können, wie schön es war.
1: Genau, vielen Dank. Über das Programm im Schillerhaus in Rudolstadt für den Monat September sprach ich wie immer mit Christian Hofmann und ich bin Lilo Franke, Radio SRB.

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1: Die Landtagswahl in Sachsen-Anhalt ist das beherrschende Thema in den Kommentaren. Abgesehen davon geht es um die Folgen des Hackerangriffs auf die Stadt Berlin. Die Süddeutsche Zeitung schreibt zum Wahlausgang in Sachsen-Anhalt: Demokraten bleibt nur, dieses Ergebnis zu akzeptieren, wie es ist. Die AfD hat in Sachsen-Anhalt einen großen Wahlsieg errungen. Zu akzeptieren ist, dass sich so viele Wählerinnen und Wähler für eine gesichert rechtsextreme Landespartei entschieden haben oder jedenfalls gegen die klassischen Parteien. Warum die Opferlegenden der AfD im Land so gut verfangen haben, muss der demokratischen Mitte zu denken geben. Was man nicht akzeptieren darf, ist der Systemwechsel, von dem so viele in der AfD im Wahlkampf schwärmten. Dieses System ist der demokratische Rechtsstaat, den das Grundgesetz vor allen Versuchen seiner Beseitigung schützt. Das war die Süddeutsche Zeitung. Im Leitartikel des Magazins Der Spiegel heißt es: Was sich als erstes einstellt, ist Entsetzen. Dass das möglich ist in Deutschland, gut 80 Jahre nach der Diktatur der Nationalsozialisten, die für den Zweiten Weltkrieg, den Holocaust und andere Horrortaten verantwortlich sind. Dass im Jahr 2026 eine Partei, die keine scharfe Trennlinie zu Nazi-Deutschland ziehen will, eine Wahl haushoch gewinnt. Auch das Portal T-Online schaut auf die AfD. Mit weitem Abstand ist sie stärkste Kraft. Das hat sie einer Frust- und Wechselstimmung im Land, einem hochambitionierten eigenen Wahlkampf, ihrem nahbaren Spitzenkandidaten Siegmund und erheblichen Fehlern der Konkurrenz zu verdanken. Der Kommentar aus dem Magazin Cicero befasst sich näher mit dem AfD-Spitzenkandidaten. Ulrich Siegmund, der als Experte für Raumbeduftung belächelte Wahlsieger, hat es geschafft, das schlechte Laune-Image seiner Partei ins Gegenteil zu verkehren. Er hat dem in der AfD sonst so verbreiteten Kulturpessimismus abgeschworen und einen fröhlichen, volksnahen und perfekt choreografierten Wahlkampf geführt. An anderer Stelle stellt der Cicero dann klar: Je mehr die AfD als Schmuddelkind behandelt wurde, mit dem man sich am besten überhaupt nicht abgeben dürfte, desto mehr flogen ihr die Herzen zu. Das war alles längst absehbar und dürfte auch der Grund für die hohe Wahlbeteiligung gewesen sein. Soweit der Kommentar aus dem Cicero. Die Parteien der Mitte müssen, ganz unabhängig von Sachsen-Anhalt, ihren Umgang mit den Parteien am rechten und linken Rand klären, fordert der Kölner Stadtanzeiger. Das gilt vor allem für die Union, die einen Unvereinbarkeitsbeschluss zu AfD und Linkspartei gleichermaßen gefasst hat. Die in erheblichen Teilen rechtsextremistische AfD kann kein Partner sein. Versucht es ein CDU-Regierungschef indes mit der Linken, stellt er die eigene Partei vor eine Zerreißprobe. Die Union muss sich ehrlich machen. Es gibt Unterschiede zwischen AfD und Linkspartei und die Linke ist das geringere Übel. Den Maßstab setzt im Zweifel der Verfassungsschutz, kommentiert der Kölner Stadtanzeiger. Die Volksstimme aus Magdeburg nimmt das Abschneiden der Christdemokraten in Sachsen-Anhalt in den Blick. Die seit 2002 regierende CDU stürzt dramatisch ab, auch wegen massiver Kompetenzverluste. Dazu kam scharfer Gegenwind aus Berlin. Der unbeliebte Bundeskanzler Merz wurde bei den wenigen Auftritten in Sachsen-Anhalt vor der Bevölkerung geradezu versteckt. Und kurz vor der Landtagswahl wurde dann auch noch der Richtungsstreit in der Union neu entfacht. Die Gretchenfrage dabei: Sollte sich eine CDU-geführte Minderheitsregierung von der Linken tolerieren lassen? In diesem Punkt ist die Landes-CDU gespalten. Die Regierungsbildung in Sachsen-Anhalt wird nun vor allem eines, sehr kompliziert, prophezeit die Volksstimme. Wo sollte die halbierte CDU von Wahlverlierer Sven Schulze mit einem desaströsen Ergebnis unter 20% einen politischen Führungsauftrag herleiten? Fragt sich die Badische Zeitung aus Freiburg. Christdemokraten, Grüne und SPD haben zusammen weniger Stimmen erhalten als die AfD. In Magdeburg führt nun an der AfD kein Weg mehr vorbei. Sie hat den Wählerauftrag, eine Regierung zu bilden. Das ist eine Niederlage aller Demokraten und eine Zäsur für ganz Deutschland. Es geht ans Fundament, urteilt das Magazin Focus. Die Anhänger der AfD wollen nicht nur eine andere Regierung in Magdeburg oder Berlin, sie wollen die Alternative zur Republik, wie sie bisher war. So bitter es ist, diese Wahl ist kein Unfall. Sie ist das Fanal nach jahrelangem Ringen. Alle Argumente sind ausgetauscht. Brandmauer, Unvereinbarkeitsbeschluss, Spaltung, Beobachtung durch den Verfassungsschutz, ein gesichert rechtsextremer Landesverband. Selten wurde über Wahlprogramme, Absichten und Protagonisten einer Landtagswahl so intensiv berichtet wie in den vergangenen Monaten. Niemand hat hier aus Versehen abgestimmt, unterstreicht der Focus. Und noch ein Blick in die Frankfurter Allgemeine Zeitung. Wer Sicherheit, Wirtschaft und Gesellschaft in die Hände von Politikern geben will, die Deutschland zum Spielball der Großmächte und eines romantisch-neurotischen Volksglaubens machen, der weiß nicht, was er tut. Die Sympathien dafür kommen aus dem Bedürfnis, reinen Tisch zu machen. Den wird es aber nicht geben. Nicht in Sachsen-Anhalt, nicht im Bund. Bei aller berechtigten Kritik an der Unvollkommenheit dieser Koalition muss man ihr doch dankbar sein, die Deutschen jeden Tag daran zu erinnern, was demokratische Politik eigentlich ist. Nicht die Zerstörung, nicht die reine Lehre, sondern das Mögliche. Die Tragik der Koalition könnte sein, dass sie in der neuen Zwei-Lager-Landschaft, die sich in Deutschland aus Anti-AfD und AfD herausbildet, nicht den Jubel, sondern die Jammerei auf ihrer Seite hat, befürchtet die FAZ. Nach dem Cyberangriff auf die Berliner Senatsverwaltung haben die mutmaßlichen Täter von der Hackergruppe Receder mehr als 1,4 Millionen Datensätze im Darknet veröffentlicht. Die Frankfurter Rundschau ist empört über die Reaktion der Politik. Leider haben der regierende Bürgermeister und seine zuständigen SenatorInnen noch keinen rechten Überblick und schon gar keinen Plan, die Katastrophe zu managen. Man ist mit der Sache nämlich erst seit 3 Wochen konfrontiert. Krisenmanagement ist nicht gerade das Ding des regierenden Bürgermeisters. Das hat er schon Anfang des Jahres beim Anschlag auf das Berliner Stromnetz bewiesen, der 100.000 Menschen tagelang im Dunkeln frieren ließ. Umso fassungsloser macht es, dass ein erneuter Angriff auf die

Das ist fatal. Während sich die Bedrohung zuspitzt, antwortet der deutsche Staat im Schneckentempo, beklagt das Handelsblatt. Und die Rheinpfalz aus Ludwigshafen fügt hinzu, der Drohnenvorfall von Leipzig, die Sabotageversuche am Stromnetz, der Hackerangriff auf die Berliner Landesverwaltung. Deutschland steht gerade auf mehreren Ebenen stark unter Stress. Die Hintergründe sind ganz unterschiedlich. Russlands hybride Kriegsführung, vermutlich ein Klimaaktivist als Einzeltäter und wahrscheinlich Cyberkriminelle. Doch alle Attacken haben das Zeug, die Gesellschaft erheblich zu verunsichern. Sie hörten einen Auszug aus der Rheinpfalz. Und das war die Presseschau. Redaktion Jörg Christian Schillmöller, Sprecher Christian Michalak.

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1: Liebe Saalfelder, aufgepasst, wer sich schon herzlich auf den Gaumenschmaus beim diesjährigen Saalfelder Bierfest freut, kann sich dazu auch noch auf nächsten Samstag freuen. Denn am 12. September erwartet Sie ein besonderer Programmpunkt ab 14.30 Uhr. Die Stadt Saalfeld versteigert nämlich insgesamt 28 Fundsachen öffentlich. Dabei ist auch einiges zusammengekommen. 18 Fahrräder, darunter auch ein Fahrrad der Marke Cube und Fahrräder mit E-Motor. Außerdem finden sich Sachen wie Schmuck, Rucksäcke, Accessoires oder auch einfach nur Taschen. Zu den etwas ungewöhnlicheren Fundstücken gehören zum einen ein Kameraobjektiv und eine Sackkarre. Für das richtige Auktionsgefühl sorgt Herr Christian Faber, Geschäftsführer des Saalfelder Auktionshauses Alte Nähmaschine. Als erfahrener Auktionator wird er die Fundstücke professionell unter den Hammer bringen. Aussage des Bürgermeisters war es, dass die Veranstaltung dadurch einen noch besonderen Rahmen bekäme. Er dankt im Namen der Stadt Saalfeld herzlich. Wer sich vorab schon einmal anschauen möchte, was bei der Versteigerung alles dabei ist, kann die Informationen während der Öffnungszeiten der Stadtverwaltung in den Foyers des Rathauses Markt 1 und des Bürger- und Behördehauses Markt 6 einsehen. Und zum Schluss noch ein wichtiger Hinweis. Empfangsberechtigte und mögliche Eigentümer können ihre Rechte noch bis zum 7. September 2026, 12 Uhr, bei der Stadtverwaltung Saalfeld im Rathaus Erdgeschoss Zimmer 001 anmelden. Hierbei wird auf die Paragraphen 965 bis 984 BGB Fundrecht verwiesen. Also, liebe Saalfelder, merkt euch den Termin, 12. September, 14.30 Uhr, am Marktplatz beim Saalfelder Bierfest. Vielleicht ist ja genau das eine Fundstück dabei, auf das Sie schon immer gewartet haben. Das war ein Beitrag von Pauline Schröppel und Sie hören SRB.

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1: Mehr als 4.500 Besucherinnen und Besucher kamen im Jahr 2023 zum letzten Tag der offenen Tür der Landespolizeiinspektion Saalfeld. Nach 3 Jahren möchten wir nun erneut interessante Einblicke in unsere Arbeit, unsere Dienststelle und den Polizeialltag gewähren und laden dazu herzlich ein. Am Samstag, dem 19. September, öffnet die Landespolizeiinspektion Saalfeld von 10 bis 16 Uhr ihre Türen auf dem Gelände des Promenadenweg 9 in Saalfeld. Neben verschiedenen Vorführungen besteht unter anderem die Möglichkeit, die Raumschließanlage sowie die Polizeidienststelle zu besichtigen. Darüber hinaus werden verschiedene Fahrzeuge und Einsatzmittel der Thüringer Polizei ausgestellt. Es stehen zudem unter anderem Kolleginnen und Kollegen der Kriminalpolizeiinspektion, des Verkehrsbereichs, der polizeilichen Beratungsstelle sowie Einstellungsberater für sämtliche Fragen zur Verfügung. Auch die kleinsten Polizeifans kommen unter anderem am Bastelstand sowie auf der Hüpfburg auf ihre Kosten. Unterstützt wird die Landespolizeiinspektion an diesem Tag durch die Verkehrswacht, das Technische Hilfswerk Rudolstadt Saalfeld sowie den 1. SSV Saalfeld 92 e.V. Auch für das leibliche Wohl ist selbstverständlich gesorgt. Die Polizei freut sich auf zahlreiche Besucherinnen und Besucher und einen abwechslungsreichen Tag mit vielen interessanten Begegnungen und Gesprächen. Hinweis zur Parksituation: Aufgrund der Verkehrssituation rund um den Meininger Hof wird Besucherinnen und Besuchern empfohlen, die städtischen Parkplätze zu nutzen. Darüber hinaus steht der Feuerwehrparkplatz in der Bollwitzer Straße als Parkmöglichkeit zur Verfügung. Das war eine Mitteilung der Pressestelle der Landespolizeiinspektion Saalfeld. Am Mikrofon für Sie Karin Berger, Radio SRB.

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1: Ausstellung zur Musikgeschichte im Rudolstädter Rathaus. Hofkapelldirektor und Komponist Traugott Maximilian Eberwein im Mittelpunkt. Zum Jubiläum der 1250 Jahre alten Stadt Rudolstadt gehört unbedingt auch die reiche Musikgeschichte am Schwarzburger Fürstenhof. Im Zusammenhang mit dem 250. Geburtstag des Rudolstädter Hofkapelldirektors und Komponisten Traugott Maximilian Eberwein am 27. Oktober 2025 entstand eine Ausstellung zu dieser prägenden Gestalt sowie zu der erstaunlichen Hofkapell- und Theatergeschichte zu Beginn des 19. Jahrhunderts. Die Ausstellung konnte bereits Anfang des Jahres im Schiller-Theater wahrgenommen werden und ist nun ab 8. September 2026 im Bürgerservice des Rudolstädter Rathauses erstmals öffentlich zugänglich. Sie wird dort bis voraussichtlich Ende Oktober für alle an der Rudolstädter Kulturgeschichte Interessierten zu sehen sein. Auf neuen Tafeln kann man sich in Text und Bild über Leben, Werk und Wirken von Traugott Maximilian Eberwein informieren und auch ein Bild machen von der Hofkapell- und Theatergeschichte sowie vom Leben in Rudolstadt vor 200 Jahren. Das war eine Pressemitteilung von Dr. Peter Larsen, Leiter des Eberwein-Archivs, und am Mikrofon Lilo Franke, Radio SRB.

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1: Nach der turnusmäßigen Revisionspause während der Thüringer Sommerferien hat die Saalfelder Schwimmhalle wieder geöffnet. Die vergangenen Wochen wurden dazu genutzt, um notwendige Wartungs-, Instandhaltungs- und Reinigungsarbeiten durchzuführen, um die Sicherheit, die Hygiene und den Komfort für die Besucher weiterhin auf hohem Niveau zu gewährleisten. Neben der Grundreinigung der Becken und Sanitäranlagen wurden auch Verschönerungsmaßnahmen umgesetzt. Das Bäderteam freut sich darauf, die Badegäste wieder in der Saalfelder Schwimmhalle und der Sauna begrüßen zu können, sagt Bettina Fiedler, Geschäftsführerin der Saalfelder Bäder GmbH. Da das Freibad bis Mitte September noch geöffnet ist, stehen die Angebote bis zum 18. September nur eingeschränkt zur Verfügung. Wochentags bis 20 Uhr und am Wochenende bleiben sie geschlossen. Ab dem 19. September sind Schwimmhalle und Sauna dann zu den regulären Zeiten geöffnet. Dann finden auch wieder regelmäßig die Veranstaltungen Schwimmen ins Wochenende, jeweils freitags 19 bis 22 Uhr und Aquaspiele-Nachmittag, Samstag von 12 bis 14 Uhr statt. Zum Internationalen Kindertag am 20. September sind alle kleinen Wasserratten herzlich zu einem bunten Kinderfest eingeladen. Von 10 bis 16 Uhr verwandelt sich dann die Halle in ein fröhliches Wasserparadies voller Spiel, Spaß und Bewegung. Indessen neigt sich die diesjährige Freibadsaison dem Ende entgegen. Am 18. September haben die Badegäste letztmalig die Gelegenheit zum Outdoor-Baden. Den Abschluss bildet das traditionell 8. Saalfelder Hundeschwimmen am 19. September. An diesem Tag gehören alle Wasserbecken ausschließlich unseren geliebten Vierbeinern. Das waren Auszüge einer Pressemitteilung von Frau Bettina Fiedler, Geschäftsführerin der Saalfelder Bäder GmbH. Am Mikrofon für Sie Karin Berger, Radio SRB.

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1: Wir laden ein, ganz herzlich zu den Abendmotetten, die hier in Saalfeld in der Johanneskirche mittwochs um 19.30 Uhr stattfinden, und zwar von Mai bis Oktober durchgängig.
2: Die 1596. Abendmotette findet am Mittwoch, dem 9. September statt. Wie schon gesagt, 19.30 Uhr in der Johanneskirche sind Sie eingeladen zu einem Orgelabend mit Felix Mende aus Bremen. Er spielt Werke von Max Reger, Felix Mendelssohn Bartholdy, Friedrich Buxtehude, Alexandre Pierre-France Boulez.
1: Des Weiteren laden wir ein, am Sonntag, den 13. September, das ist der Tag des offenen Denkmals, da gibt es auch eine Abendmotette, und zwar um 18 Uhr in der Johanneskirche. Es singen Cantores Juvenes Saalfeld. Sie bringen Chormusik anlässlich des Tages des offenen Denkmals, singen Werke von Schütz, Schubert, Bruckner und Kodály.
2: Und die 1598. Abendmotette findet am 16. September statt, 19.30 Uhr, natürlich wieder in der Johanneskirche. Und zwar gibt es da Chormusik von Zeitlos. Lumitz singen Kompositionen von Felix Mendelssohn Bartholdy, Karin Rehnquist und Orla Geilo.
1: Lumitz ist eine Gruppe, die sich aus dem Mädelchor Saalfeld ausgelöst hat, beziehungsweise ist daraus hervorgegangen. Eine wirklich schöne, herzliche Einladung. Die machen fantastische Musik. Wirklich sehr hörenswert. Hören Sie es an am Mittwoch, den 16. September um 19.30 Uhr. Des Weiteren laden wir wieder zu einem Orgelabend ein am Mittwoch, den 23. September um 19.30 Uhr hier in der Johanneskirche. Jürg Redin aus Arnstadt wird Werke spielen aus dem Umkreis der Bach-Familie von Johann Sebastian, Heinrich, Johann, Michael. Und es wird auch etwas modernere Musik geben, und zwar von Siegfried Karg-Ehlert und Felix Mendelssohn Bartholdy.
2: Und zum Schluss, nämlich am Mittwoch, dem 30. September um 19.30 Uhr, laden wir Sie wieder zum Orgelabend ein, hier in die Johanneskirche. Andreas Marquardt spielt dann Werke von Johann Sebastian Bach, Piotr Eben und Johannes Weihrauch. Übrigens, die Veranstaltung in der Schlosskapelle Saalfeld am Sonntag, dem 27. September, die 17 Uhr stattfinden sollte, findet leider nicht statt.
1: Das waren für Sie die Veranstaltungshinweise zu den Abendmotetten hier in der Johanneskirche in Saalfeld. Herzliche Einladung, denken Sie dran, mittwochs 7:30 in den Sommermonaten.
2: Das waren für Sie Volker Klettke, Kirchmeister der Saalfelder Johanneskirche, und Karin Berger, Radio SRB.

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1: Manchmal, bevor ich loslege, singe ich auch noch so ein bisschen.
2: Gerne.
1: Ananas.
3: Banane, Ananas.
1: Mmh. Ja, das war richtig cool. Hier kann man also coolen Song aufnehmen. Ja. Wo ist Paula?
3: 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Mmh, Ananas, Banane, Ananas.
1: Mmh. Toll. Leute, vielleicht wird das mein Klingelton. Mit der Mistgabel.
2: Ach so.
1: Ich weiß nicht.
2: Ich hab's irgendwie vergessen.
1: Ich auch. Schade. Genau.
2: So was kann man.
1: Das hört sich echt gut an. Ja, genau. Okay. Anfang? Okay. Ein soziales Jahr im Kulturbereich geht schneller vorbei, als man denkt. Oder, Leute?
2: Oh ja.
4: Kann ich auf jeden Fall zustimmen. Am Anfang denkt man, oh je, ein ganzes Jahr. Aber jetzt ist irgendwie schon Mitte August und das Jahr ist fast vorbei.
2: Ja.
1: Ja.
2: Ja.
1: Voll. Aber ja, wer spricht hier eigentlich hinter den Mikros? Die gewohnte Stimme bin ich, Henriette. Ich mache hier mein FSJ im SRB. Und ich habe aber noch zwei Gästinnen.
4: Also, ich bin Amira und ich mache mein FSJ im Jugend- und Kulturzentrum Monami in Weimar.
5: Und ich bin Leana und ich mache ein BFD, also einen Bundesfreiwilligendienst im Kino Monami Weimar.
1: Ich habe ja schon einige Beiträge und Gespräche mit unseren Mit-FSJlern und Mit-FSJlerinnen gemacht über ihre Aufgaben und wie es denen so gefallen hat. Aber ich finde, es wurde noch nicht genügend über das, so das persönliche Befinden und die Organisation und so gesprochen. Also machen wir das jetzt so ein bisschen und auch, dass wir mal gucken, was vielleicht bei dir anders ist, Leana. Du bist umgezogen, du machst einen BFD und kein FSJ, wie Amira und ich. Und ja, das machen wir jetzt einfach mal.
4: Auf geht's.
5: Ja, soll ich mal direkt ein bisschen plaudern zu meinem Umzug?
1: Mal.
5: Ja, also ich bin oder komme ursprünglich aus Halle-Saale. Das ist zum Glück nur so eine Stunde mit dem Zug entfernt, aber trotzdem so weit, dass ich auf gar keinen Fall pendeln wollte und ich wollte auch unbedingt von zu Hause ausziehen. Genau, und deswegen habe ich mich dann auf die Wohnungssuche begeben und es hat ein bisschen gedauert und gegen Ende habe ich dann aber so von meiner Mutter ein Übergangszimmer bekommen, was aber ein bisschen heruntergekommen war, würde ich mal sagen. Deswegen habe ich mich dann auf die Suche begeben nach einem Monat für ein neues Zimmer. Das war dann nur befristet und dann bin ich nochmal umgezogen. Also ich bin jetzt schon ein paar Mal umgezogen hier in Weimar, aber genau, hat sich gelohnt.
4: Also ich persönlich bin nicht umgezogen. Ich mache mein FSJ ja auch in Weimar und ich komme auch aus Weimar. Ich weiß nicht, mir persönlich war es wichtig, dass ich auch in der Stadt bleibe oder höchstens so zum Beispiel nach Erfurt oder Jena pendel. Einfach weil ich es mir noch zu dem Zeitpunkt nicht vorstellen konnte, umzuziehen. Und genau, deswegen bin ich noch in Weimar geblieben. Und du, Jette?
1: Ja, ich pendel ja auch sozusagen, kann man schon sagen. Also ich bin ja auch immer so fast eine Stunde mit den öffentlichen Verkehrsmitteln unterwegs. Nervt schon. Vor allem, wenn immer was schief geht. Diese Woche ist auch mega der Wurm drin, hatte ich ja vorhin schon erzählt, aber ich will jetzt hier nicht wieder Trübsal blasen. Jedenfalls, ja, ich freue mich deswegen jetzt auch auf Neues. Und wie ist so bei euch?
5: Ich freue mich auch jetzt, kann ich sagen. Also bis so vor einer Woche war noch sehr viel Ahnungslosigkeit da und ich wollte eigentlich gar nicht so richtig, dass das Jahr zu Ende geht, weil ich noch gar nicht wusste, was danach passiert. Aber jetzt habe ich eine Idee und jetzt freue ich mich auch auf das Neue, was kommt.
4: Also bei mir gibt es noch nicht so einen richtigen weiteren Plan. Also nach meinem FSJ bleibe ich erstmal in Weimar und arbeite noch ein bisschen und reise dann im neuen Jahr ein, zwei Monate mit meinem Freund nochmal durch Thailand. Und dann ist so ein bisschen der Plan, eigentlich auszuziehen in eine neue Stadt und ein Studium zum Sommersemester anzufangen. Genau, da informiere ich mich jetzt die ganze Zeit, was es für Studiengänge in den verschiedenen Städten gibt. Und da gucke ich mal, ob ich was Passendes für mich finde.
1: Cool, cool. Und wir hatten ja jetzt auch in dem Jahr immer so die Pflicht, so Bildungstage zu machen. Und die Seminare, die wir hatten, die durch unseren Träger, die LKJ, veranstaltet wurden, haben ja auch dazu gezählt. Wir haben ja hier noch eine andere FSJlerin im Sender, die ist nicht so Fan von den Seminaren, aber wir eigentlich schon, oder?
4: Auf jeden Fall.
1: Ja.
5: Also schon. Ich hatte auf jeden Fall meine Schwierigkeiten so in der großen Gruppe. für diese 5 Tage so mich wohlzufühlen die ganze Zeit. Also es hat es mir schon sehr schwer gefallen und es gibt zwar so Rückzugsorte, also das Gelände ist sehr groß, wo wir immer sind. Wir sind in Lauterbach im Urwald Life Camp. Das ist so auf einem Berg und da ist auch sehr viel Natur. Und genau, man muss das aber auf jeden Fall irgendwie auch erstmal lernen, sich da so zurechtzufinden, was so einem gut tut, wie man diese Tage übersteht. Aber insgesamt bin ich auch ein Fan von den Seminaren.
1: Also am Anfang, so bei dem ersten Seminar und so, da ist es mir auch richtig, richtig schwer gefallen. Ich war dann froh, dass wir so unsere Gruppe hatten und wir mussten ja immer mehr Leute immer abreisen. Am Ende waren nur noch Amira und ich da beim ersten Seminar. Aber da hatte ich auch so meine Schwierigkeiten, so mich wohlzufühlen und ich war so echt angespannt auch. Dann beim zweiten, das war ja im April, da ging es schon besser. Und da bin ich dann, würde ich sagen, auch so in den letzten Tagen so mega aus mir rausgekommen. Aber jetzt so beim allerletzten, das war schon der Hammer. Ach ja, und wir hatten ja noch ein Online-Seminar. Ja. Aber es war doof, ich hätte euch lieber gesehen.
4: Ich muss auch sagen, das Online-Seminar war ja auch nur für die FSJler beziehungsweise für die Buftis, glaube ich, freiwillig, so wie ich das verstanden habe. Vielleicht kannst du da noch mal kurz was zu sagen.
5: Ja, genau. Also wir hatten ja insgesamt, mussten wir auch, also wie erkläre ich das jetzt am besten? Genau, also Henriette hat ja schon angesprochen, dass wir Bildungstage haben und ein Teil davon sind die Seminarfahrten und es gibt aber noch 3 Bildungstage, die wir für zum Beispiel irgendwelche Workshops oder auch zum Beispiel den Erste-Hilfe-Kurs für den Führerschein nutzen können in Thüringen. Und die Buftis, also auch ich, hatten die Möglichkeit, statt diesen 3 Bildungstagen an diesem Online-Seminar teilzunehmen. Und ich zum Beispiel habe mich dazu entschieden, ich möchte lieber die Bildungstage nutzen, weil wir dafür auch ein Budget bekommen hatten von 200 Euro. Und habe dann dieses Online-Seminar einfach nicht gemacht. Genau, das war der Hauptunterschied, würde ich sagen. Genau,
1: vom BFD zum FSJ meinst du?
5: Genau, ja. Wobei es gibt noch eine extra Seminarfahrt, die war in Sondershausen. Und das war genau...
1: Die wurde ja nicht von der LKJ veranstaltet.
5: Genau. Vom Bund, glaube ich.
1: Ja.
5: Wahrscheinlich.
1: Wahrscheinlich. Amira, magst du noch was zu den Seminaren sagen?
4: Gerne. Also nochmal kurz zu dem Online-Seminar. Also ich persönlich war auch nicht so ein Riesenfan davon, muss ich sagen. Aber auch, weil ich zu Corona-Zeiten einfach nicht so viel Spaß daran hatte. Das Online und es ist überall kalt und man sitzt irgendwie den ganzen Tag nur vorm Computer oder Laptop oder iPad und hat halt nicht diesen persönlichen Kontakt, den ich vor allen Dingen am Anfang eigentlich ganz wichtig fand. Vor allen Dingen, weil man sich ja von dem ersten Seminar

0: Zimmer ist. Und das hat mir dann auch so ein bisschen geholfen, dass ich nicht so doll aufgeregt bin. Und sonst war es am Anfang wirklich wie so eine Klassenfahrt mit Fremden irgendwie. Aber dann gegen Ende wurde es wirklich immer schöner und wirklich wie eine Klassenfahrt mit einer Klasse, wo man sich richtig freut, die Leute alle wiederzusehen.
1: Es war echt der Hammer. Es wird immer viel auf Freiwilligkeit geachtet. Das finde ich auch richtig gut. Mhm. Und ich vergesse, dass man halt von der LKJ einfach wirklich gut durch das Jahr geleitet wird und mitgenommen wird und man nicht so verwahrlost irgendwie. Man kriegt immer Rundschreiben, Mails. Ja, also ich meine, die haben auch wirklich viel zu tun. Ich hatte zum Beispiel ja auch leider kein Einsatzstellengespräch, aber denen mangelt es auch an Geldern zum Beispiel.
0: Ja, und auch Personal, glaube ich.
1: Ja. Fürs Reflektieren ist die Zeit eigentlich immer zu knapp. Und so passt in so einen Beitrag auch nicht immer alles, was man sagen will. Also geht es in einem anderen Teil direkt weiter. Das waren Amira Rüster, Leana Elger und Henriette Lichtenheld. Bis dahin, Radio SRB.

0: Mama. 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
1: Was steht im Monat September im Schillerhaus in Rudolstadt auf dem Programm? Darüber spreche ich wieder mit dem Christian. Hallo Christian.
2: Ich grüße dich. Hallo Lilo.
1: Mittwoch, den 9.9. um 20 Uhr gibt es einen Film Mutter und Kind mit Filmmusik.
2: Genau, es kommt wieder Richard Siethoff, der Stummfilm-Pianist. Also es ist ein Schwarz-Weiß-Film, der wurde in Rudolstadt gedreht, in der großen Reihe Rudolstadt im Film. Und da sind wir mal Aufführungsort. Richard bringt die ganzen Maschinen mit und wird, wie gesagt, das alles musikalisch begleiten, den Stummfilm.
1: Auf alle Fälle sehr interessant und der Eintritt wäre 8 Euro.
2: Genau.
1: Dann sind wir am Freitag, den 11.9. um 19.30 Uhr. Da wird wieder geswingt und Blues mit der Gypsy Swing Band.
2: Genau, eine Band aus Köln, die im Schillergarten auftritt. Und ja, einfach nette, schöne Freitagabendmusik macht.
1: Super, wenn das Wetter mitspielt, ist es natürlich besonders schön, ne?
2: Auf jeden Fall, das wird mitspielen.
1: Auf jeden Fall. So, und am Samstag, den 12.9. um 17 Uhr geht es um neue Kleider.
2: Genau, da haben wir ja Kulturmarathon in Rudolstadt, ja, wo es von 9.30 Uhr bis 22.20 Uhr an jeder Ecke in Rudolstadt was zu entdecken gibt. Und um 17 Uhr sind wir dran. Da machen wir so einen kleinen Wettbewerb für Kinder speziell, dass wir neue Kleider für die Schillerfamilie herstellen können und schneidern können. Und ja, gibt einen kleinen Wettbewerb. Dann schauen wir mal, wie das wird.
1: Schön, sehr interessant. Dann Samstag, der 12.9. um 20 Uhr, da ist die Laura Leonhardt, die auch schon mal hier war im Schillerhaus, mit ihren Chansons wieder da.
2: Genau, Laura, auch ein gern gesehener Gast, mit ihrer schönen Stimme, mit ihrer schönen Musik.
1: Sehr schön.
2: Und das wird das Ende des Kulturmarathons sein, der dann hier ausklingt. Und Herr Reichel, der Bürgermeister, wird auch mit vor Ort sein und vielleicht ein kleines Glas Sekt am Ende ausgeben nach dem gelungenen Kulturmarathon. Und mit Laura ist es, glaube ich, ein ganz wunderbarer, entspannter Abend.
1: Auf jeden Fall. Und dann werden wir Sonntag, auf den 13.9. um 10 Uhr, da gibt es das sanfte Joch der Vortrefflichkeit. Was ist darunter zu verstehen?
2: Genau, Renate Feil, eine sehr angesehene Autorin, die wird ihre allerletzte Lesung hier geben. Und sie hat quasi diese ganze Geschichte, Schiller und die beiden Schwestern, die Ménage à Trois, in diesem Roman hat sie dieser Geschichte ein literarisches Denkmal gesetzt, ja, im sanften Joch der Vortrefflichkeit, wo sie das alles genau beleuchtet. Und ich habe mit ihr telefoniert, das wird sicherlich sehr spannend, eine spannende Frau mit Meinung und Charakter und Stimme. Und sie hat gesagt, Herr Hofmann, zu Ihnen komme ich. Das ist meine allerletzte Lesung, weil mir an dem Buch sehr viel liegt.
1: Schade, letzte Lesung. Also haben wir keine Chance, sie dann nochmal zu erleben. Vielleicht.
2: Laut Eigenaussage ist es ihre letzte Lesung. Und wir machen es besonders, ja, weil es Vormittag ist und eine kleine Matinee, gibt es noch den Freundschaftsmokka und Freundschaftsbrötchen dazu. Und dann wird Renate Feil aus ihrem Buch lesen. Und dann wollen wir das ein bisschen öffnen, ein bisschen über das Buch sprechen, über Rudolstadt sprechen, über die Zeit sprechen. Und ich glaube, das wird ein ganz spannender Vormittag. Also ich freue mich sehr drauf. Ich bin wirklich sehr gespannt.
1: Ganz bestimmt. Der Eintritt wäre 12 Euro.
2: Mit Freundschaftsmokka und Freundschaftsbrötchen.
1: Super. Und am Mittwoch, den 16.09. um 16 Uhr, Hans-Karl Kölsch, Schillers Idee der Freiheit, ein Vortrag.
2: Genau, da arbeiten wir das erste Mal mit der Goethe-Gesellschaft zusammen, die ihre Vorträge ab sofort im Schillerhaus stattfinden lässt. Und ja, gibt es einen besseren Einstieg, als über Schillers Idee der Freiheit zu sprechen, zu referieren?
1: Und der Eintritt wäre 5 Euro für Nichtmitglieder.
2: Genau, also wenn Sie Mitglied der Goethe-Gesellschaft sind, dann kommen Sie kostenlos dazu.
1: Dann sind wir am 17.09., am Donnerstag, den 17.09. um 19.30 Uhr, da wird Johannes Geisler Jazz vom Schiller Theater in Rudolstadt spielen.
2: Genau, er hat einen Musikerkollegen mit dabei und die beiden dann hoffentlich im Garten, wenn das Wetter das noch zulässt, ja, jazzig, swingig, ja, also wieder so eine schöne Gartenmusik.
1: Und am letzten Tag, also den letzten Programmtag am Sonntag, den 20.09., da geht es um eine Kinderführung, Charlotte von Lengefeld. Die wird dann durch das Haus führen und der Eintritt wäre 6 Euro.
2: Naja, nicht ganz. Das ist ja Kindertag.
1: Ach so.
2: Ja, und anlässlich des Kindertages machen wir eine besondere Führung. Charlotte von Lengefeld hatte eine Katze, die Tutu hieß. Und mit Tutu geht es dann durch das Schillerhaus. Und sie wird ganz kindgerecht ein bisschen darlegen, wie das Leben damals war, was so passierte. Ja, weil es gibt so ein paar schöne Briefstellen, wo Charlotte an Schiller schreibt, jetzt tapst Tutu wieder über das Papier. Und das ist ganz reizend und süß.
1: Genau. Das wäre 6 Euro der Eintritt.
2: Also nur für die Erwachsenen. Die Kinder dürfen kostenlos rein.
1: Das ist ja auch ein Kindertag. Ne?
2: Genau.
1: So, und dann, ach ja, den 30., das ist nicht der letzte Tag, der 20. gewesen, also Korrektur. Mittwoch, der 30.09. um 16 Uhr gibt es wieder ein Räuberlabor und da heißt es Neues Leben für altes Weiß.
2: Genau, weil wir ja in Rudolstadt Porzellanstadt sind, ja, haben wir uns was ganz Besonderes ausgedacht. Ihr, Sie dürfen Ihr altes weißes Porzellan mitbringen. Und wir werden das dann ein bisschen aufhübschen. Also wir haben so Schiebebildchen, ja, wie das in der modernen, denke ich mal, Porzellanherstellung so gemacht wird, dass man die alten Geschirre, alten Tassen, alten Teller mit alten Schiebebildchen verzieren kann. Und dann arbeiten wir mit der Porzellanmanufaktur Kämmerer zusammen, die uns das alles brennen wird. Und dann kann man das dauerhaft benutzen. Das neu gestaltete Geschirr, genau. Ist auch ein bisschen nachhaltig. Mhm,
1: schön.
2: Muss man nicht wegschmeißen, aus alt mach neu.
1: Das ist eine super Idee. So, da wären wir am Ende und ich finde, es ist ein sehr abwechslungsreiches Programm und ich freue mich schon. Bei einigen Punkten bin ich leider nicht da, bei einigen Programmpunkten, aber ansonsten, wenn ich da bin, bin ich auf jeden Fall da, dabei.
2: Ja, jedes Willkommen und Sie müssen kommen, damit Sie Lilo berichten können, wie schön es war.
1: Genau, vielen Dank. Über das Programm im Schillerhaus in Rudolstadt für den Monat September sprach ich wie immer mit Christian Hofmann und ich bin Lilo Franke, Radio SRB.

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1: Heute wieder im Schillerhaus, die Tanja Harding. Heißt es wieder Eis, lecker, gefrorenes und halbgefrorenes. Hallo Tanja, schön, dass du wieder da bist.
2: Schön, dich wieder zu sehen.
1: Was wirst du heute für Eissorten uns zeigen? Ist ja ein Workshop, ne?
2: Wir werden vier oder fünf verschiedene Eissorten kosten. Aber heute habe ich ein Geheimeis. Ich werde die Leute nicht verraten. Die werden es erstmal kosten und dann raten, was es ist. Und das ist ein Anis-Eis. Früher in Biedermeier, in Barockzeiten, haben die gern mit Gewürzen gekocht und gebacken und auch Eis hergestellt. Und ich habe viele Rezepte für Koriander-Eis, Kardamom-Eis, Kümmel-Eis, Anis-Eis.
1: Das machst du heute auch?
2: Heute nicht. Anis kommt heute dran, weil ich habe nämlich Kekskümmel übrig von einer Veranstaltung. Ich habe Anis-Keks nach einem Biedermeier-Rezept gebacken. Und weil die sind sehr zerbrechlich, entsteht viel Kümmel. Und ich kann die nicht wegschmeißen. Und das haben die auch in Biedermeier-Seiten nicht gemacht und auch in Barockzeiten. Die haben auch alte Biskuit, alte Keks, alte Brot gerostet, gemahlen und in Eis untermengt. Und das ist absolut fantastisch. So Cookies-Eis ist nicht neu.
1: Toll.
2: Es ist richtig ein uraltes Rezept.
1: Die haben also auch nichts weggeschmissen, die haben das auch wieder verwendet, was sehr toll ist, also damals schon.
2: Wiederverwendet, ja. Und ich denke, letztes Mal habe ich Broteis mitgehabt und die Leute mussten raten, was drin war. Viele haben gesagt, oh, das Haselnuss-Eis, ist das fantastisch oder gerostete Mandeln. Und wenn ich habe gesagt, das ist Broteis, war ich echt baff, war ich richtig überrascht, dass es Broteis war. Und es schmeckt absolut köstlich.
1: Broteis, das Brot, das röstest du vorher?
2: Ja, ganz dünn Scheiben, rösten und dann fein mahlen. Und dann diese Kümmel unter das Eis vermengen. Mhm. Heute habe ich Kekskümmel in fein und grob. Also das hat ein bisschen Textur unter die Zunge. Was haben wir auch? Ah, hier haben wir auch Orangenblüteneis. Ja, dieses Sommer war ich in Dornburg. Ja. Genau, und da hatte ich Roseneis gemacht und Orangenblüteneis. Und das werde ich auch heute machen, die Orangenblüteneis, die auch absolut fantastisch lecker ist. Das ist ein fantastisch überraschendes Kombo mit dem Orangenblüteneis und diesem Sahnegeschmack. Und das ist so absolut traumhaft. Warum wir haben aufgehört, sowas zu machen, verstehe ich auch nicht.
1: Ja, warum macht man das nicht mehr?
2: Geschmäcke ändert sich. Ja. Vanille hat viele von dieser barocken Biedermeier-Wurzel Aromastoff ersetzt. Wir machen auch nicht mehr so viel Eis mit Alkohol drin, weil Eis ist vorwiegend so jetzt ein Spaßgericht. Ist für Kinder, ist für Familien, ist ein Spaßgericht, ist auf der Hand essen. Und vorher war Eis absolut eine Kostbarkeit, das nur die Adliger leisten könntest. Er hat ein Vermögen gekostet und es war eine reine Vergnügung.
1: Das war nur für die oberen 10.000, sagt man mal so.
2: Aber die mussten Eis ernten. Da braucht man jede Menge Personal.
1: Was heißt das, Eis ernten?
2: Auf ein See gehen, auf einen Teich, auf festgefrorenes Teich und das Eis schneiden.
1: Oh.
2: Und die Blöcke dann in ein Eishaus unterbringen.
1: Zur Kühlung praktisch, weil die hatten ja keine Eisschränke und Tiefkühltruhen.
2: Genau.
1: Tiefkühltruhen.
2: Und diese Technik, Eis aufzubewahren, ist sehr alt. Es ist älter, als man denkt. Es gibt so Hinweise, dass man hat Blockeis in China vor 7000 Jahren schon. Die Technik hat sich nicht verändert. Man hat ein großes, tiefes Loch in die Erde, tut ein bisschen Stroh oder Sägespäne unten, vielleicht eine Art Geflecht aus Weide oder aus Stämme. Und man tut die Blöcke drauf und dann inzwischen Sägespäne oder Stroh. Und dann bleibt es fast bis zum nächsten Winter tiefgefroren.
1: So lange hält sich das?
2: Ja. Und in alte Ägypten oder alte Persien hatten die schon Eis hergestellt. Sogar in die Wüste.
1: Kann man sich gar nicht vorstellen, in der Wüste Eis, ne?
2: Ja. Also ein kompliziertes physikalisches Prozess, aber die haben das gemacht und es war mehr sehr, sehr mühselig. Ungefähr vor 4000 Jahren sind die Perser auf den Geschmack von Speiseeis gekommen. Und diese alten Eissorten gibt es noch in Persien, gibt es noch in Iran zu erleben.
1: Gibt es heute noch?
2: Das gibt es auch heute noch. Faluda in Persien, Kulfi in Indien. Aber das ist nicht Speiseeis, wie wir kennen. Speiseeis, wie wir kennen, sagen, stammt wirklich aus Neapel. Weil in Indien oder in Persien, die würden das Eis nicht zwischendurch so rühren, so cremig rühren, sondern es wird ein cremiges Mischung gemacht, vielleicht das Sahne geschlagen und dann es wird festgefroren.
1: Aha.
2: Und man hat entweder ein sehr festes Eis oder ein Semifredo, so halbgefrorenes Eis. Irgendwann sind Leute auf den Geschmack gekommen, das ein bisschen zu rühren inzwischen und bemerkt, was das macht für ein so schönes Mundgefühl, wie die Eiskristallin wird feiner, wie das eine Cremigkeit bringt.
1: Und ein auch besserer Geschmack.
2: Genau, und die Luft in das Eis bringt ein leichtes bisschen Aroma. Und so wirklich diese Technik haben die in Neapel in mittelalterlich seit Renaissancezeit verfeinert. Und so viel von den Rezepten, die wir haben heute mit, stammt aus dieser italienischen Tradition und die eventuell nach Frankreich übergeschwappt sind, nach Deutschland mit der französischen Küche.
1: Du hast ja gesagt, du machst einen Wettlauf durch die Eisgeschichte. Was steckt dahinter? Was machst du da?
2: Ich habe 3 verschiedene Eismaschinen mit. Eine elektrische Maschine von 24, 25, ja, so ganz neues Eismaschine, elektrisch, mit Kompressor. Und wir haben auch eine Handkurbelmaschine aus spät 1800, früh 1900. Bin ich nicht sicher, wie alt das ist, aber auf jeden Fall über 100 Jahre, 150 Jahre bestimmt. Und das ist eine Handkurbelmaschine. Und wir haben auch ein Sorbetier aus Neapel, von 1750, 1760, habe ich in eBay versteigert letztes Jahr. Und das Ding war pechschwarz, als ich habe es erworben. Und zum Dank wusste der Herr nicht, was er gehabt hat, weil diese Kupfer-Sorbetiers sind so selten, so selten. Entweder die waren geschmolzen für Kriegszwecke oder irgendwo verschabelt oder irgendwo neu verändert in einen Kochtopf gemacht.
1: Und kannst du schon verraten, wer gewinnt? Kannst du mir ja sagen, ich sag's ja nicht weiter.
2: Ja, es ist Geschmackssache.
1: Was wird gewinnen?
2: Oder ich würde sagen, die moderne Eismaschine wird nicht gewinnen.
1: Wird nicht gewinnen.
2: Wird absolut nicht gewinnen. Die Textur, Aroma, Mundgefühl von die Sorbetier aus 1750, 60 ist unglaublich. Und die Handkurbelmaschine macht eine Cremigkeit, die unschlagbar ist.
1: Was ist deine Meinung so, was wirklich zählt?
2: Hier die Sorbetier, in das man Hand rühren muss und immer wieder die Eiskristalle runterkratzen muss, ist nicht so viel Luft drin wie die Handkurbelmaschine. Und ich mag diesen Kompaktgeschmack.
1: Hier gibt es eigentlich keinen Gewinner und keinen Verlierer,
2: gibt's
1: oder?
2: Kein schlechtes Eis, oder?
1: Gibt's nicht. Ich danke dir und ich freue mich schon auf das Eis. Dankeschön. Der Nachmittag mit Tanja war wieder wie immer wunderschön. Sie hat alles wunderbar erklärt, hat

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1: Liebe Saalfelder, aufgepasst, wer sich schon herzlich auf den Gaumenschmaus beim diesjährigen Saalfelder Bierfest freut, kann sich dazu auch noch auf nächsten Samstag freuen. Denn am 12. September erwartet Sie ein besonderer Programmpunkt ab 14.30 Uhr. Die Stadt Saalfeld versteigert nämlich insgesamt 28 Fundsachen öffentlich. Dabei ist auch einiges zusammengekommen. 18 Fahrräder, darunter auch ein Fahrrad der Marke Cube und Fahrräder mit E-Motor. Außerdem finden sich Sachen wie Schmuck, Rucksäcke, Accessoires oder auch einfach nur Taschen. Zu den etwas ungewöhnlicheren Fundstücken gehören zum einen ein Kameraobjektiv und eine Sackkarre. Für das richtige Auktionsgefühl sorgt Herr Christian Faber, Geschäftsführer des Saalfelder Auktionshauses Alte Nähmaschine. Als erfahrener Auktionator wird er die Fundstücke professionell unter den Hammer bringen. Aussage des Bürgermeisters war es, dass die Veranstaltung dadurch einen noch besonderen Rahmen bekäme. Er dankt im Namen der Stadt Saalfeld herzlich. Wer sich vorab schon einmal anschauen möchte, was bei der Versteigerung alles dabei ist, kann die Informationen während der Öffnungszeiten der Stadtverwaltung in den Foyers des Rathauses Markt 1 und des Bürger- und Behördehauses Markt 6 einsehen. Und zum Schluss noch ein wichtiger Hinweis. Empfangsberechtigte und mögliche Eigentümer können ihre Rechte noch bis zum 7. September 2026, 12 Uhr, bei der Stadtverwaltung Saalfeld im Rathaus Erdgeschoss Zimmer 001 anmelden. Hierbei wird auf die Paragraphen 965 bis 984 BGB Fundrecht verwiesen. Also, liebe Saalfelder, merkt euch den Termin, 12. September, 14.30 Uhr, am Marktplatz beim Saalfelder Bierfest. Vielleicht ist ja genau das eine Fundstück dabei, auf das Sie schon immer gewartet haben. Das war ein Beitrag von Pauline Schröppel und Sie hören SRB.

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1: Mehr als 4.500 Besucherinnen und Besucher kamen im Jahr 2023 zum letzten Tag der offenen Tür der Landespolizeiinspektion Saalfeld. Nach 3 Jahren möchten wir nun erneut interessante Einblicke in unsere Arbeit, unsere Dienststelle und den Polizeialltag gewähren und laden dazu herzlich ein. Am Samstag, dem 19. September, öffnet die Landespolizeiinspektion Saalfeld von 10 bis 16 Uhr ihre Türen auf dem Gelände des Promenadenweg 9 in Saalfeld. Neben verschiedenen Vorführungen besteht unter anderem die Möglichkeit, die Raumschließanlage sowie die Polizeidienststelle zu besichtigen. Darüber hinaus werden verschiedene Fahrzeuge und Einsatzmittel der Thüringer Polizei ausgestellt. Es stehen zudem unter anderem Kolleginnen und Kollegen der Kriminalpolizeiinspektion, des Verkehrsbereichs, der polizeilichen Beratungsstelle sowie Einstellungsberater für sämtliche Fragen zur Verfügung. Auch die kleinsten Polizeifans kommen unter anderem am Bastelstand sowie auf der Hüpfburg auf ihre Kosten. Unterstützt wird die Landespolizeiinspektion an diesem Tag durch die Verkehrswacht, das Technische Hilfswerk Rudolstadt Saalfeld sowie den 1. SSV Saalfeld 92 e.V. Auch für das leibliche Wohl ist selbstverständlich gesorgt. Die Polizei freut sich auf zahlreiche Besucherinnen und Besucher und einen abwechslungsreichen Tag mit vielen interessanten Begegnungen und Gesprächen. Hinweis zur Parksituation: Aufgrund der Verkehrssituation rund um den Meininger Hof wird Besucherinnen und Besuchern empfohlen, die städtischen Parkplätze zu nutzen. Darüber hinaus steht der Feuerwehrparkplatz in der Bollwitzer Straße als Parkmöglichkeit zur Verfügung. Das war eine Mitteilung der Pressestelle der Landespolizeiinspektion Saalfeld. Am Mikrofon für Sie Karin Berger, Radio SRB.

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1: Ausstellung zur Musikgeschichte im Rudolstädter Rathaus. Hofkapelldirektor und Komponist Traugott Maximilian Eberwein im Mittelpunkt. Zum Jubiläum der 1250 Jahre alten Stadt Rudolstadt gehört unbedingt auch die reiche Musikgeschichte am Schwarzburger Fürstenhof. Im Zusammenhang mit dem 250. Geburtstag des Rudolstädter Hofkapelldirektors und Komponisten Traugott Maximilian Eberwein am 27. Oktober 2025 entstand eine Ausstellung zu dieser prägenden Gestalt sowie zu der erstaunlichen Hofkapell- und Theatergeschichte zu Beginn des 19. Jahrhunderts. Die Ausstellung konnte bereits Anfang des Jahres im Schiller-Theater wahrgenommen werden und ist nun ab 8. September 2026 im Bürgerservice des Rudolstädter Rathauses erstmals öffentlich zugänglich. Sie wird dort bis voraussichtlich Ende Oktober für alle an der Rudolstädter Kulturgeschichte Interessierten zu sehen sein. Auf neuen Tafeln kann man sich in Text und Bild über Leben, Werk und Wirken von Traugott Maximilian Eberwein informieren und auch ein Bild machen von der Hofkapell- und Theatergeschichte sowie vom Leben in Rudolstadt vor 200 Jahren. Das war eine Pressemitteilung von Dr. Peter Larsen, Leiter des Eberwein-Archivs, und am Mikrofon Lilo Franke, Radio SRB.

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1: Nach der turnusmäßigen Revisionspause während der Thüringer Sommerferien hat die Saalfelder Schwimmhalle wieder geöffnet. Die vergangenen Wochen wurden dazu genutzt, um notwendige Wartungs-, Instandhaltungs- und Reinigungsarbeiten durchzuführen, um die Sicherheit, die Hygiene und den Komfort für die Besucher weiterhin auf hohem Niveau zu gewährleisten. Neben der Grundreinigung der Becken und Sanitäranlagen wurden auch Verschönerungsmaßnahmen umgesetzt. Das Bäderteam freut sich darauf, die Badegäste wieder in der Saalfelder Schwimmhalle und der Sauna begrüßen zu können, sagt Bettina Fiedler, Geschäftsführerin der Saalfelder Bäder GmbH. Da das Freibad bis Mitte September noch geöffnet ist, stehen die Angebote bis zum 18. September nur eingeschränkt zur Verfügung. Wochentags bis 20 Uhr und am Wochenende bleiben sie geschlossen. Ab dem 19. September sind Schwimmhalle und Sauna dann zu den regulären Zeiten geöffnet. Dann finden auch wieder regelmäßig die Veranstaltungen Schwimmen ins Wochenende, jeweils freitags 19 bis 22 Uhr und Aquaspiele-Nachmittag, Samstag von 12 bis 14 Uhr statt. Zum Internationalen Kindertag am 20. September sind alle kleinen Wasserratten herzlich zu einem bunten Kinderfest eingeladen. Von 10 bis 16 Uhr verwandelt sich dann die Halle in ein fröhliches Wasserparadies voller Spiel, Spaß und Bewegung. Indessen neigt sich die diesjährige Freibadsaison dem Ende entgegen. Am 18. September haben die Badegäste letztmalig die Gelegenheit zum Outdoor-Baden. Den Abschluss bildet das traditionell 8. Saalfelder Hundeschwimmen am 19. September. An diesem Tag gehören alle Wasserbecken ausschließlich unseren geliebten Vierbeinern. Das waren Auszüge einer Pressemitteilung von Frau Bettina Fiedler, Geschäftsführerin der Saalfelder Bäder GmbH. Am Mikrofon für Sie Karin Berger, Radio SRB.

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1: Wir laden ein ganz herzlich zu den Abendmotetten, die hier in Saalfeld in der Johanneskirche mittwochs um 19.30 Uhr stattfinden, und zwar von Mai bis Oktober durchgängig.
2: Die 1596. Abendmotette findet am Mittwoch, dem 9. September statt. Wie schon gesagt, 19.30 Uhr in der Johanneskirche sind Sie eingeladen zu einem Orgelabend mit Felix Mende aus Bremen. Er spielt Werke von Max Reger, Felix Mendelssohn Bartholdy, Friedrich Buxtehude, Alexandre Pierre-Franc Boulez.
1: Des Weiteren laden wir ein, am Sonntag, den 13. September, das ist der Tag des offenen Denkmals, da gibt es auch eine Abendmotette, und zwar um 18 Uhr in der Johanneskirche. Es singen Cantores Juvenes Saalfeld. Sie bringen Chormusik anlässlich des Tags des offenen Denkmals, singen Werke von Schütz, Schubert, Bruckner und Kodály.
2: Und die 1598. Abendmotette findet am 16. September statt, 19.30 Uhr, natürlich wieder in der Johanneskirche. Und zwar gibt es da Chormusik von Zeitlos. Lumitz singen Kompositionen von Felix Mendelssohn Bartholdy, Karin Rehnquist und Orla Gailo.
1: Lumitz ist eine Gruppe, die sich aus dem Mädelchor Saalfeld ausgelöst hat, beziehungsweise ist daraus hervorgegangen. Eine wirklich schöne, herzliche Einladung. Die machen fantastische Musik. Wirklich sehr hörenswert. Hören Sie es an. Am Mittwoch, den 16. September um 19.30 Uhr. Des Weiteren laden wir wieder zu einem Orgelabend ein. Am Mittwoch, den 23. September um 19.30 Uhr hier in der Johanneskirche. Jürg Redin aus Arnstadt wird Werke spielen aus dem Umkreis der Bach-Familie von Johann Sebastian, Heinrich, Johann, Michael. Und es wird auch etwas modernere Musik geben, und zwar von Siegfried Karg-Ehlert und Felix Mendelssohn Bartholdy.
2: Und zum Schluss, nämlich am Mittwoch, dem 30. September um 19.30 Uhr, laden wir Sie wieder zum Orgelabend ein, hier in die Johanneskirche. Andreas Marquardt spielt dann Werke von Johann Sebastian Bach, Piotr Eben und Johannes Weihrauch. Übrigens, die Veranstaltung in der Schlosskapelle Saalfeld am Sonntag, dem 27. September, die 17 Uhr stattfinden sollte, findet leider nicht statt.
1: Das waren für Sie die Veranstaltungshinweise zu den Abendmotetten hier in der Johanneskirche in Saalfeld. Herzliche Einladung, denken Sie dran, mittwochs 7:30 in den Sommermonaten.
2: Das waren für Sie Volker Klettke, Kirchmeister der Saalfelder Johanneskirche, und Karin Berger, Radio SRB.

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1: Manchmal, bevor ich loslege, singe ich auch noch so ein bisschen.
2: Gerne.
1: Ananas. Banane, Ananas. Mmh. Ja, das war richtig cool. Hier kann man also coolen Song aufnehmen. Ja. Wo ist Paula?
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1: das hört sich echt gut an. Ja, genau. Okay, anfangen? Okay. Ein soziales Jahr im Kulturbereich geht schneller vorbei, als man denkt. Oder, Leute?
2: Oh ja.
4: Kann ich auf jeden Fall zustimmen. Am Anfang denkt man, oh je, ein ganzes Jahr. Aber jetzt ist irgendwie schon Mitte August und das Jahr ist fast vorbei.
2: Ja.
1: Ja.
2: Ja.
1: Voll. Aber ja, wer spricht hier eigentlich hinter den Mikros? Die gewohnte Stimme bin ich, Henriette. Ich mache hier mein FSJ im SRB. Und ich habe aber noch zwei Gästinnen.
4: Also, ich bin Amira und ich mache mein FSJ im Jugend- und Kulturzentrum Monami in Weimar.
5: Und ich bin Leana und ich mache ein BFD, also einen Bundesfreiwilligendienst im Kino Monami Weimar.
1: Ich habe ja schon einige Beiträge und Gespräche mit unseren Mit-FSJlern und Mit-FSJlerinnen gemacht über ihre Aufgaben und wie es denen so gefallen hat. Aber ich finde, es wurde noch nicht genügend über das, so das persönliche Befinden und die Organisation und so gesprochen. Also machen wir das jetzt so ein bisschen und auch, dass wir mal gucken, was vielleicht bei dir anders ist, Leana. Du bist umgezogen, du machst einen BFD und kein FSJ, wie Amira und ich. Und ja, das machen wir jetzt einfach mal.
4: Auf geht's.
5: Ja, soll ich mal direkt ein bisschen plaudern zu meinem Umzug? Ja, also ich bin oder komme ursprünglich aus Halle-Saale. Das ist zum Glück nur so eine Stunde mit dem Zug entfernt, aber trotzdem so weit, dass ich auf gar keinen Fall pendeln wollte und ich wollte auch unbedingt von zu Hause ausziehen. Genau, und deswegen habe ich mich dann auf die Wohnungssuche begeben. Und das hat ein bisschen gedauert und gegen Ende habe ich dann aber so von einem Freund über von meiner Mutter ein Übergangszimmer bekommen, was aber ein bisschen heruntergekommen war, würde ich mal sagen. Deswegen habe ich mich dann auf die Suche begeben nach einem Monat für ein neues Zimmer. Das war dann nur befristet und dann bin ich nochmal umgezogen. Also ich bin jetzt schon ein paar Mal umgezogen hier in Weimar, aber genau, hat sich gelohnt.
4: Also ich persönlich bin nicht umgezogen. Ich mache mein FSJ ja auch in Weimar und ich komme auch aus Weimar. Ich weiß nicht, mir persönlich war es wichtig, dass ich auch in der Stadt bleibe oder höchstens so zum Beispiel nach Erfurt oder Jena pendel. Einfach weil ich es mir noch zu dem Zeitpunkt nicht vorstellen konnte, umzuziehen. Und genau, deswegen bin ich noch in Weimar geblieben. Und du, Jette?
1: Ja, ich pendel ja auch sozusagen, kann man schon sagen. Also ich bin ja auch immer so fast eine Stunde mit den öffentlichen Verkehrsmitteln unterwegs. Nervt schon. Vor allem, wenn immer was schief geht. Diese Woche ist auch mega der Wurm drin, hatte ich ja vorhin schon erzählt, aber ich will jetzt hier nicht wieder Trübsal blasen. Jedenfalls, ja, ich freue mich deswegen jetzt auch auf Neues. Und wie ist so bei euch?
5: Ich freue mich auch jetzt, kann ich sagen. Also bis so vor einer Woche war noch sehr viel Ahnungslosigkeit da und ich wollte eigentlich gar nicht so richtig, dass das Jahr zu Ende geht, weil ich noch gar nicht wusste, was danach passiert. Aber jetzt habe ich eine Idee und jetzt freue ich mich auch auf das Neue, was kommt.
4: Also bei mir gibt es noch nicht so einen richtigen weiteren Plan. Also nach meinem FSJ bleibe ich erstmal in Weimar und arbeite noch ein bisschen und reise dann im neuen Jahr ein, zwei Monate mit meinem Freund nochmal durch Thailand. Und dann ist so ein bisschen der Plan, eigentlich auszuziehen in eine neue Stadt und ein Studium zum Sommersemester anzufangen. Genau, da informiere ich mich jetzt die ganze Zeit, was es für Studiengänge in den verschiedenen Städten gibt. Und da gucke ich mal, ob ich was Passendes für mich finde.
1: Cool, cool. Und wir hatten ja jetzt auch in dem Jahr immer so die Pflicht, so Bildungstage zu machen. Und die Seminare, die wir hatten, die durch unseren Träger, die LKJ, veranstaltet wurden, haben ja auch dazu gezählt. Manche, also wir haben ja hier noch eine andere FSJlerin im Sender, die ist nicht so Fan von den Seminaren, aber wir eigentlich schon, oder?
4: Auf jeden Fall.
1: Ja.
5: Also schon. Ich hatte auf jeden Fall meine Schwierigkeiten so in der großen Gruppe. für diese 5 Tage so mich wohlzufühlen die ganze Zeit. Also es hat es mir schon sehr schwer gefallen und es gibt zwar so Rückzugsorte, also das Gelände ist sehr groß, wo wir immer sind. Wir sind in Lauterbach im Urwald Life Camp. Das ist so auf einem Berg und da ist auch sehr viel Natur. Und genau, man muss das aber auf jeden Fall irgendwie auch erstmal lernen, sich da so zurechtzufinden, was so einem gut tut, wie man diese Tage übersteht. Aber insgesamt bin ich auch ein Fan von den Seminaren.
1: Also am Anfang, so bei dem ersten Seminar und so, da ist es mir auch richtig, richtig schwer gefallen. Ich war dann froh, dass wir so unsere Gruppe hatten und bei uns mussten ja immer mehr Leute immer abreisen. Am Ende waren nur noch Amira und ich da beim ersten Seminar. Aber da hatte ich auch so meine Schwierigkeiten, so mich wohlzufühlen und ich war so echt angespannt auch. Dann beim zweiten, das war ja im April, da ging es schon besser. Und da bin ich dann, würde ich sagen, auch so in den letzten Tagen so mega aus mir rausgekommen. Aber jetzt so beim allerletzten, das war schon der Hammer. Ach ja, und wir hatten ja noch ein Online-Seminar. Ja. Aber es war doof. Ich hätte euch lieber gesehen.
4: Ich muss auch sagen, das Online-Seminar war ja auch nur für die FSJler beziehungsweise für die Buftis, glaube ich, freiwillig, so wie ich das verstanden habe. Vielleicht kannst du da noch mal kurz was zu sagen.
5: Ja, genau. Also wir hatten ja insgesamt, mussten wir auch, also wie erkläre ich das jetzt am besten? Genau, also Henriette hat ja schon angesprochen, dass wir Bildungstage haben und ein Teil davon sind die Seminarfahrten und es gibt aber noch 3 Bildungstage, die wir für zum Beispiel irgendwelche Workshops oder auch zum Beispiel den Erste-Hilfe-Kurs für den Führerschein nutzen können in Thüringen. Und die Buftis, also auch ich, hatten die Möglichkeit, statt diesen 3 Bildungstagen an diesem Online-Seminar teilzunehmen. Und ich zum Beispiel habe mich dazu entschieden, ich möchte lieber die Bildungstage nutzen, weil wir dafür auch ein Budget bekommen hatten von 200 Euro. Und habe dann dieses Online-Seminar einfach nicht gemacht.

0: Aber auch, weil ich zu Corona-Zeiten einfach nicht so viel Spaß daran hatte, dass online und es ist überall kalt und man sitzt irgendwie den ganzen Tag nur vorm Computer oder Laptop oder iPad und hat halt nicht diesen persönlichen Kontakt, den ich vor allen Dingen am Anfang eigentlich ganz wichtig fand. Vor allen Dingen, weil man sich ja von dem ersten Seminar davor so ein bisschen kannte und ich glaube, das hätte auch geholfen, dass man sich noch besser kennenlernt und so. Und sonst fand ich aber die In-Persona-Seminare sehr, sehr cool, was mir auch, glaube ich, sehr geholfen hat. Wir hatten im September, ich glaube Ende September, ein Auftakttreffen in Erfurt, bei dem wir sozusagen unsere Gruppe und die ganzen Mit-FSJler in der Gruppe schon mal kennenlernen konnten. Und ich glaube, das hat mir auch sehr geholfen, dass ich nicht so ein bisschen Angst sozusagen vor den Seminaren hatte, weil man sich dann schon mal so ein bisschen kannte, man konnte schon mal ein bisschen die Leute einschätzen. Wir haben uns dann eigentlich auch durch dieses Treffen schon ein bisschen ausgemacht, wer mit wem in einem Zimmer ist. Und das hat mir dann auch so ein bisschen geholfen, dass ich nicht so doll aufgeregt bin. Und sonst war es am Anfang wirklich wie so eine Klassenfahrt mit Fremden irgendwie. Aber dann gegen Ende wurde es wirklich immer schöner und wirklich wie eine Klassenfahrt mit einer Klasse, wo man sich richtig freut, die Leute alle wiederzusehen.
1: Es war echt der Hammer. Es wird immer viel auf Freiwilligkeit geachtet. Das finde ich auch richtig gut. Und ich vergesse, dass man halt von der LKJ einfach wirklich gut durch das Jahr geleitet wird und mitgenommen wird und man nicht so verwahrlost irgendwie. Man kriegt immer Rundschreiben, Mails. Ja, also ich meine, die haben auch wirklich viel zu tun. Ich hatte zum Beispiel ja auch leider kein Einsatzstellengespräch, aber denen mangelt es auch an Geldern zum Beispiel.
0: Ja, und auch Personal, glaube ich.
1: Ja. Fürs Reflektieren ist die Zeit eigentlich immer zu knapp. Und so passt in so einen Beitrag auch nicht immer alles, was man sagen will. Also geht es in einem anderen Teil direkt weiter. Das waren Amira Rüster, Leana Elger und Henriette Lichtenheld. Bis dahin, Radio SRB.

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2: Ich grüße euch da draußen im Städtedreieck zwischen Saalfeld, Rudolstadt und Bad Blankenburg. Heute ist der 7. September. Namenstag haben Regina, Judith, Ralf und Dietrich. Und dies hier ist die 900. Sendung Radioactive Rock. In Brasilien ist Nationalfeiertag, in den USA Labor Day und in Deutschland gedenken wir des ersten Bundestages im Jahre 1949.

0: Also ich bin hier total gerührt, dass die Sendeleitung sogar ein paar Glückwünsche hinterlassen hat.
1: Lieber Didi, 900 Sendungen Radioactive Rock. Das ist weit mehr als nur eine beeindruckende Zahl. Dahinter stehen unzählige Stunden Vorbereitung, spannende Gespräche, interessante Themen und vor allem ganz viel Leidenschaft für das Radio. Seit der allerersten Sendestunde gehörst du zu den Menschen, die unseren Sender prägen. Woche für Woche bist du am Montagmorgen zuverlässig auf Sendung und gibst Vereinen, Initiativen, engagierten Menschen und vielen Interviewpartnern eine Stimme. Dabei schaffst du es immer, aktuelle Themen aufzugreifen und nah an den Menschen dran zu sein. Für dieses außergewöhnliche ehrenamtliche Engagement möchten wir dir heute von Herzen danken. Im Namen des gesamten Teams gratuliere ich dir ganz herzlich zu deiner 900. Sendung und wünsche dir weiterhin viel spannende Gespräche, gute Themen und vor allem viel Freude am Radiomachen, die man in jeder deiner Sendungen spürt. Herzlichen Glückwunsch, lieber Didi.

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So, nun ist es raus. Am Donnerstag ist bundesweiter Warntag. Schon im vorigen Jahr schnitt Thüringen hervorragend ab. Die Zusammenarbeit von Bund, von Land und Kommunen funktioniert. Und über 300 Sirenen gab es neue. Jetzt sind es 2250 im Freistaat.

Heute vor 48 Jahren starb Keith Moon, der Drummer der Who, mit 32 an einer Überdosis Tranquilizer, mit der er versuchte, vom Alkohol loszukommen. Er galt als der auffälligste Schlagzeuger seiner Zeit, aber auch als der größte Rowdy der Rockmusik. Trotzdem denken wir heute an Keith Moon.

Mein Happy Birthday geht heute zum 59. an Peter Heppner von Wolfsheim. 69 wäre German Stewart geworden. Den 73. begeht der Bassist Dave King. 75 feiert Chrissy Hynde von den Pretenders. Den 83. hat heute Gloria Gaynor. Und glatte 90 wäre heute Buddy Holly geworden. Wir gratulieren von ganzem Herzen.

Und wir kommen gut gelaunt zu den historischen Ereignissen des 7. September. Heute vor 238 Jahren haben sich in Rudolstadt Goethe und Schiller zum ersten Mal getroffen. Vor 138 Jahren kam zum ersten Mal ein Baby in einen Brutkasten und vor 107 Jahren wurde die Waldorfschule eröffnet.

Und hier noch schnell was Geschichtliches zum 7.9. Vor 77 Jahren wurde die Deutsche Reichsbahn Ost und die Deutsche Bundesbahn West aufgeteilt. Vor 75 Jahren gab es das erste Bundesverdienstkreuz und vor 39 Jahren kam Erich Honecker zum einzigen offiziellen Besuch in die BRD.

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2: Sehr gern gesehen in dieser Sendung ist der Lutz Langer. Guten Morgen.
3: Guten Morgen auch.
2: Du hattest vor 7 Jahren mal, ich sag mal, eine Vision, eine Idee.
3: Ja, die Idee war, Seifert könnte eine Kleinkunstbühne gebrauchen.
2: Jetzt gibt's die schon wie viele Jahre?
3: Also wir haben jetzt das 5. Jahr erfolgreich absolviert. Das heißt, wir feiern demnächst 5. Geburtstag.
2: Na dann erstmal Happy Birthday, kleine Bühne unten am Weidig in Seifeld.
3: Und dir natürlich auch für deine 900. Sendung.
2: Danke, Lutz. Aber ihr macht das ehrenamtlich. Ihr verdient dort nicht einen einzigen Schein. Habt viel Arbeit, bringt Kultur. Was habt ihr eigentlich davon? Warum tut man sich das an?
3: Also die meisten tun sich das deshalb an, weil sie gemerkt haben, dass man da unten mit einer Gemeinschaft etwas tun kann für die ganz große Saalfelder Gemeinschaft und das noch auf einem tollen kulturellen Niveau.
2: Ich meine, mit der viel Arbeit darfst du jetzt auch mal, ohne zu nölen, mal erzählen, dass es wirklich nur Arbeit ist, oder?
3: Würde ich nicht sagen, weil ab und zu mal habe ich auch so einen lichten Moment, wo die Musik, die von der Bühne kommt, mir wahnsinnig Spaß macht, ich wahnsinnig toll finde und dann ist es für einen kurzen Moment nur mein persönliches Vergnügen. Aber ja, es sind 99% Arbeit. Es ist die Organisation, es ist das Booking, es ist die Werbung, es ist Technik auf- und abbauen, es ist der Soundcheck mit den Musikern, was nicht immer so einfach ist. Aber manchmal kleine Momente, die entlohnen einen dann für diesen Riesenaufwand.
2: Ich meine, es gibt nicht nur kleine Momente, es gibt ja auch große Momente, wenn ein Promi wie Harald Lesch kommt und dann sagt mit der Kohle, ihr könnt die behalten, ne?
3: Das ist natürlich wunderbar, aber das ist leider so, dass wir auf dieses Geld sowas von angewiesen sind und wir da sehr, sehr glücklich sind, dass der Harald Lesch das jedes Jahr für uns gestemmt hat, damit die Löcher in unserer Vereinskasse nicht so riesengroß sind.
2: Also wir sagen es nochmal laut und deutlich, die kleine Bühne ist ein ehrenamtliches Projekt, dort werden keine Millionen in die privaten Taschen geschaufelt.
3: Die ehrenamtliche Arbeit von den Vereinsmitgliedern organisiert diesen ganzen Prozess, der dort unten stattfinden muss, damit es 4 Veranstaltungen im Monat für die Saalfelder geben kann.
2: Und mittlerweile strahlt ja die kleine Bühne auch hinaus über die Kreisgrenzen.
3: Ja, also die letzte große Würdigung war, dass der MDR einen sehr tollen, wertschätzenden Beitrag über uns gemacht hat, auf MDR Kultur, über unsere kleine Bühne und unsere Vereinsarbeit. Wir sind vom Benno Verlag in die Neuauflage des Buches Oasen im Osten, besondere Kulturorte in den ostdeutschen Ländern aufgenommen worden. Und die Stadt Saalfeld hat den Verein mit dem Ehrenamtspreis der Stadt Saalfeld bedacht, was uns wunderbar freut.
2: Na dann auch fettes Schulterklopfen erstmal für den Preis, weil er ist aus meiner Sicht total verdient. Aber andere Leute, die euch nicht so gut kennen, die behaupten ja, bei euch läuft nur Bluesmucke.
3: Natürlich läuft bei uns viel Bluesmucke. Der Andreas Angelo organisiert da immer sehr, sehr viel, weil das sein Metier ist. Da sind wir auch sehr dankbar, weil da das Haus immer gut besucht ist. Aber unser Spektrum geht von Klassik über Literatur, die wir zusammen mit dem Lesestammtisch organisieren, bis hin zu Wissenschaft und Theaterprojekte, die wir unterstützen und versuchen auf unsere Bühne zu bringen. Also ganz, ganz breites Spektrum. Und das Mitmachspektrum sollte man nicht unterschätzen. Das sind unsere mit

0: Singenachmittage und unsere Weihnachtsrevue, wo es wirklich darum geht, dass die Saalfelder Kultur selber machen, entweder auf der Bühne organisieren bei unserer Weihnachtsrevue oder einfach gemeinsam mit anderen zusammen unter Anleitung von verdienten Saalfelder Chorleitern gemeinsam und völlig entspannt singen können.
1: Und wie ich mitbekomme, die Künstler kommen ja nicht nur national, die kommen ja sogar international.
0: Keegan McEnroe aus Amerika kommt regelmäßig zu uns. Alexi aus Finnland, der Pole Patstera mit seiner Gitarre, freut sich auch, dass er wieder bei uns auftreten kann. Also insofern haben wir schon Künstler auf unserer Bühne, die international unterwegs sind, was uns riesig freut.
1: Und wenn ich jetzt eine gute Fee wäre zu eurem 5. Jubiläum und zum Ehrenamtspreis, du dürftest dir was wünschen von mir?
0: Also ich würde mir wünschen, dass die Zusammenarbeit mit den regionalen Künstlern dahingehend sich verbessert, dass wir intensiver zusammenarbeiten und gemeinsame Konzertprojekte auf die Beine stellen.
1: Du hast vorhin das Mitsingen angesprochen. Am übernächsten Sonntag, da knallt es ja nun am 20., da feiert ihr.
0: Ja, das soll ein Tag sein, wo wir mit unseren Gästen auch intensiver ins Gespräch kommen. Wir haben ein Programm aufgebaut für den ganzen Tag. Es geht um 10 los mit den Geckos. Zwischendrin haben wir eine Big Band unten. Wir liefern aus Anlass des Kindertages noch ein ordentliches Kinderprogramm. Und die Krönung dieses Tages wird dann das gemeinsame Singen mit unseren Gästen sein, als Ausklang unseres 5. Geburtstages.
1: Wie viel kostet am übernächsten Sonntag der Eintritt?
0: Am 20. ist Eintritt frei. Alle Gäste sind herzlich willkommen.
1: Und was gibt's sonst noch Neues?
0: Also wir haben seit diesem Jahr eine eigene Radiosendung im SRB, die dann, wenn sie gelaufen ist, auch auf unserer Homepage noch nachgehört werden kann.
1: Happy Birthday nochmal zum 5. und zur Medaille. Lutz Langer von der kleinen Bühne an alle in eurem Verein, alle Damen und Herren, die damit tun. Eine ganz tolle Woche und lasst es richtig knallen. Tschüss, macht's gut.
0: Tschüss, macht's gut und wir freuen uns auf euch.

das Handy und das Mailprogramm rappeln hier. Ganz, ganz lieben Dank da draußen für eure Glückwünsche zur 900. Sendung. Der Uli hat noch drangehängt. Chrissy Hynde von Pretenders hat Geburtstag und ja,

0: eine Nummer von Joe Cocker live muss ich schon noch spielen.
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2: Lebendige Momente.
0: Aber zuvor sage ich schönen Dank fürs Einschalten. Kommt gut rein in den September. Tschüss, macht's gut, auf Wiederhören.

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2: Mehr als 4.500 Besucherinnen und Besucher kamen im Jahr 2023 zum letzten Tag der offenen Tür der Landespolizeiinspektion Saalfeld. Nach 3 Jahren möchten wir nun erneut interessante Einblicke in unsere Arbeit, unsere Dienststelle und den Polizeialltag gewähren und laden dazu herzlich ein. Am Samstag, dem 19. September, öffnet die Landespolizeiinspektion Saalfeld von 10 bis 16 Uhr ihre Türen auf dem Gelände des Promenadenweg 9 in Saalfeld. Neben verschiedenen Vorführungen besteht unter anderem die Möglichkeit, die Raumschließanlage sowie die Polizeidienststelle zu besichtigen. Darüber hinaus werden verschiedene Fahrzeuge und Einsatzmittel der Thüringer Polizei ausgestellt. Es stehen zudem unter anderem Kolleginnen und Kollegen der Kriminalpolizeiinspektion, des Verkehrsbereichs, der polizeilichen Beratungsstelle sowie Einstellungsberater für sämtliche Fragen zur Verfügung. Auch die kleinsten Polizeifans kommen unter anderem am Bastelstand sowie auf der Hüpfburg auf ihre Kosten. Unterstützt wird die Landespolizeiinspektion an diesem Tag durch die Verkehrswacht, das Technische Hilfswerk Rudolstadt Saalfeld sowie den 1. SSV Saalfeld 92 e.V. Auch für das leibliche Wohl ist selbstverständlich gesorgt. Die Polizei freut sich auf zahlreiche Besucherinnen und Besucher und einen abwechslungsreichen Tag mit vielen interessanten Begegnungen und Gesprächen. Hinweis zur Parksituation: Aufgrund der Verkehrssituation rund um den Meininger Hof wird Besucherinnen und Besuchern empfohlen, die städtischen Parkplätze zu nutzen. Darüber hinaus steht der Feuerwehrparkplatz in der Bollwitzer Straße als Parkmöglichkeit zur Verfügung. Das war eine Mitteilung der Pressestelle der Landespolizeiinspektion Saalfeld. Am Mikrofon für Sie Karin Berger, Radio SRB.

0: Veranstaltungstipp.
1: Ausstellung zur Musikgeschichte im Rudolstädter Rathaus. Hofkapelldirektor und Komponist Traugott Maximilian Eberwein im Mittelpunkt. Zum Jubiläum der 1250 Jahre alten Stadt Rudolstadt gehört unbedingt auch die reiche Musikgeschichte am Schwarzburger Fürstenhof. Im Zusammenhang mit dem 250. Geburtstag des Rudolstädter Hofkapelldirektors und Komponisten Traugott Maximilian Eberwein am 27. Oktober 2025 entstand eine Ausstellung zu dieser prägenden Gestalt sowie zu der erstaunlichen Hofkapell- und Theatergeschichte zu Beginn des 19. Jahrhunderts. Die Ausstellung konnte bereits Anfang des Jahres im Schiller-Theater wahrgenommen werden und ist nun ab 8. September 2026 im Bürgerservice des Rudolstädter Rathauses erstmals öffentlich zugänglich. Sie wird dort bis voraussichtlich Ende Oktober für alle an der Rudolstädter Kulturgeschichte Interessierten zu sehen sein. Auf neuen Tafeln kann man sich in Text und Bild über Leben, Werk und Wirken von Traugott Maximilian Eberwein informieren und auch ein Bild machen von der Hofkapell- und Theatergeschichte sowie vom Leben in Rudolstadt vor 200 Jahren. Das war eine Pressemitteilung von Dr. Peter Larsen, Leiter des Eberwein-Archivs, und am Mikrofon Lilo Franke, Radio SRB.
2: Ja, was wäre wenn? Es wird schon wenig.

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1: Nach der turnusmäßigen Revisionspause während der Thüringer Sommerferien hat die Saalfelder Schwimmhalle wieder geöffnet. Die vergangenen Wochen wurden dazu genutzt, um notwendige Wartungs-, Instandhaltungs- und Reinigungsarbeiten durchzuführen, um die Sicherheit, die Hygiene und den Komfort für die Besucher weiterhin auf hohem Niveau zu gewährleisten. Neben der Grundreinigung der Becken und Sanitäranlagen wurden auch Verschönerungsmaßnahmen umgesetzt. Das Bäderteam freut sich darauf, die Badegäste wieder in der Saalfelder Schwimmhalle und der Sauna begrüßen zu können, sagt Bettina Fiedler, Geschäftsführerin der Saalfelder Bäder GmbH. Da das Freibad bis Mitte September noch geöffnet ist, stehen die Angebote bis zum 18. September nur eingeschränkt zur Verfügung. Wochentags bis 20 Uhr und am Wochenende bleiben sie geschlossen. Ab dem 19. September sind Schwimmhalle und Sauna dann zu den regulären Zeiten geöffnet. Dann finden auch wieder regelmäßig die Veranstaltungen Schwimmen ins Wochenende, jeweils freitags 19 bis 22 Uhr und Aquaspiele-Nachmittag, Samstag von 12 bis 14 Uhr statt. Zum Internationalen Kindertag am 20. September sind alle kleinen Wasserratten herzlich zu einem bunten Kinderfest eingeladen. Von 10 bis 16 Uhr verwandelt sich dann die Halle in ein fröhliches Wasserparadies voller Spiel, Spaß und Bewegung. Indessen neigt sich die diesjährige Freibadsaison dem Ende entgegen. Am 18. September haben die Badegäste letztmalig die Gelegenheit zum Outdoor-Baden. Den Abschluss bildet das traditionell 8. Saalfelder Hundeschwimmen am 19. September. An diesem Tag gehören alle Wasserbecken ausschließlich unseren geliebten Vierbeinern. Das waren Auszüge einer Pressemitteilung von Frau Bettina Fiedler, Geschäftsführerin der Saalfelder Bäder GmbH. Am Mikrofon für Sie Karin Berger, Radio SRB.

0: Yeah. Genau. Hallihallo, einen schönen guten Abend.
1: Schönen guten Abend.
0: Ja, auf Radio SAB. Sendung Nummer 93 von Monday Lounge. Jeden ersten Montag im Monat von 20 bis 22 Uhr.
1: Nur auf SAB.
0: Welcome, Rico, wieder da.
1: Jo.
0: Zu den letzten zwei Sendungen waren es sogar drei. Ich weiß nicht, ob ich den alleine gemacht habe, aber alles gut. Wieder dabei jetzt.
1: Ja,
0: jedes Mal heute.
1: Freue mich sehr.
0: Dreiviertel Stündchen. Ja, wenn man zu tun hat, hat man zu tun. Ich hoffe, ihr hattet ein schönes Wochenende. Ich wünsche mir den Sommer zurück.
2: Ja, 20 bis 22 Uhr.
0: So, ja, wir fangen gleich mal an. So ein bisschen Lounge-Musik. So, sagen wir, bis 22 Uhr. Nein, Rico fängt ein bisschen an. Ich mache dann weiter daneben. Da wird es ein bisschen mehr hausy.
1: Genau.
0: Ja, aber alles zum Zurücklegen entspannen. Oder genau. Leichtes Wackeln.
1: Kleines Highlight hatten wir ja noch gehabt.
0: Highlight?
1: Highlight in Jena.
0: Ach so, das machen wir doch. Oh, das war mein Mikrofon, sorry. Ach du Scheiße.
1: Nichts passiert.
0: Nein, aber alles gut. Heute Kopfhörer.
1: Da erzählen wir später davon.
0: Ja, wir starten das mal jetzt sicher.
1: So. Wir geben jetzt nur schon mal einen Hinweis. Genau.
0: Monday Lounge hier auf Radio SAB. Jeden ersten Montag im Monat von 20 bis 22 Uhr. Viel Spaß.

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4: Mandela und Chef Radio SAB. Jetzt haben wir hier ein bisschen gequatscht.
5: Ja, wie es halt immer so ist.
4: Und haben halt das Lied verpennt.
5: Ist doch alles gut.
4: Ist doch alles gut, ich sag doch nichts.
5: Dafür kommt jetzt Seib.
4: Nicht so laut, Rico, aber der Mikro ist ganz schön laut.
5: Ehrlich?
4: Ja, du,
5: ich schrei aber nicht rein.
4: Nein, aber du bist halt, du hast kräftigere Stimme als manch andere
5: hier. Als Seib.
4: Ja, oder so.
5: Mit Jordans fand ich auch sehr schön loungig, passend für unsere Sendung.
4: Super. Weiter geht's hier, Mandy Lounge, noch bis 22 Uhr.
5: Aber es wird noch fluffiger.
4: Auf jeden. Viel Spaß noch.

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0: Yeah. Auf G-Stone Records. Ja. Gut und doof, Meister.
1: Ach ja, immer wieder schön.
0: So, Rico, jetzt sind wir mal dran.
2: Jetzt sind wir dran. Sie waren ja auch vor geraumer Zeit in der Kulturarena in Jena.
0: Ja.
2: Und ich muss sagen, ich dachte eigentlich, das wird ein schöner, loungiger Abend. So hat er auch begonnen.
0: War es ja auch.
2: Aber haben die vom Leder gezogen, war das mega.
0: Richtig geil, gell?
2: Richtig
0: geil. Also das war ja, es läuft alles so ein Motto, 30 Jahre DJ Kicks.
2: DJ Kicks Album, genau.
0: Ja. Und zwei Wiener Jungs. Machen halt schon 30 Jahre so eine Mucke, finde ich sehr geil.
2: Ja.
0: War halt richtig schön.
2: War mega. Auch das Publikum.
0: 2 Stunden.
2: Mega. Ja.
0: Geil.
2: Genau, sehr authentisch. Danach noch mit Autogrammstunde, Laberstunde. Also wirklich sehr...
0: Genau.
2: Nette Jungs.
0: War das ausverkauft?
2: Nein.
0: Das war nicht ausverkauft.
2: Es war auch das teuerste Konzert auf der Kulturarena. Mit 42 Euro. Aber es war jeden Euro wert.
0: Also völlig trotzdem okay. Ich meine, kriegt man 42 Euro.
2: Ja. Ja. 2 Stunden. Mega.
0: Genau. War ein schöner Abend.
2: Ja.
0: Prima Sache.
2: Ja.
0: Vorher habe ich noch Musik gemacht auf dem Simpson-Tune-Treffen in Bettersdorf.
2: Okay.
0: Sehr schön. Auch Grüße gehen raus noch an die ganzen Jungs, an die Organisatoren, also was die immer auf die Beine stellen. Irre, gell?
2: Musst du auch mal gucken.
0: Die, ja? Diese Szene ist halt auch richtig, also auch so eine Community, gell?
2: Ja?
0: Ging ja nur um Tuning-Mopeds, richtig geil.
2: Okay.
0: Naja, gut. Sehr geil. Weiter geht's hier im Mandy Lounge Nummer 93. Und ja, hier läuft gerade Rudern Dorfmeister, das nächste auch noch, denke ich mal.
2: Ja, ja.
0: Oh ja, viel Spaß noch.
2: Da spielen wir einen Falco-Remix.
0: Ach ja,
2: und
0: Wiener Blut.
2: Ganz wie.
0: So, weiter geht's hier. Bis Gänsen.

0: Mandy Lounge hier, Franz Josef B. Hier mit Shy T, Summer O'Clock. Auf Shanti Records. Ich habe das mal jetzt übernommen. Der Rico muss jetzt los, denke ich mal.
1: Ich mache langsam
0: Mikros an. Ja, hat sich
1: ich gesagt. Muss noch Chemie abfragen. Ja, das ist ja was für mich.
0: Dann mache ich mal noch ein bisschen Radio.
1: Trotzdem war es schön. Vielen Dank. Bis in 4 Wochen.
0: Ja, mal gucken, ob du kannst. Wir machen weiter hier mal in die Lounge für euch. Ein Rico-Mikrofon, der Heiko. Noch bis 22 Uhr. Los geht's weiter.

21 Uhr hier auf Radio SAB. Sie hören die Monday Lounge jeden ersten Montag im Monat von 20 bis 22 Uhr. Losing My Religion, R.E.M., neu interpretiert von Samantha Loveridge und Tree Talk. Sehr schön. Für euch ein Regler-Mikrofon der Heiko bis 22 Uhr noch. Weiter geht's.

Top City Kids. Featuring Joe Gotthard mit Tell Me. Und anschließend J&R. What's That Time? Im Originalmix auf Anjuna Deep Records. Viel Spaß noch.

Where Does We All Begin? Franz Matthew. Ich werde gerade recht poppig, merke ich. So, in die Monday Lounge. Ja, Montagabend. Noch eine halbe Stunde bis 22 Uhr. Für euch ein Regler an der Heiko. Und ich suche mal noch ein bisschen was raus. Viel Spaß.

so. Die Uhr zeigt 21.56 Uhr. Sorry, 57. Tally mit Heart. Sehr schönes Lied. Letztes für die heutige Sendung. Ich hoffe, es hat ein wenig gefallen. Wenn ja, dann schalte wieder ein am jetzt habe ich es weggedrückt. 5. Oktober. 5. Oktober, jeden ersten Montag im Monat, Monday Lounge von 20 bis 22 Uhr hier auf Radio SRB. Ich wünsche allen einen schönen Abend, eine schöne Woche. So, jetzt halte ich meine Gusse, ich bin raus. Für euch vom Regler der Heiko.

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